0: Monaten auf die Erde zurückgekehrt. Die Raumkapsel mit zwei russischen Kosmonauten und einem US-Astronauten an Bord landete in der kasachischen Steppe. Trotz des russischen Angriffskriegs gegen die Ukraine arbeiten Russland und die USA auf der ISS weiter zusammen. Der 27-jährige Slowene Tadej Pogacar hat zum 5. Mal die Tour de France gewonnen. Die Schlussetappe hatte über den Pariser Hausberg Montmartre geführt und war wegen der schweren Waldbrände im Land verkürzt worden.
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0: Im Moment ziehen immer wieder Schauer durch, stellenweise gibt's auch Gewitter. Die Temperaturen, die gehen bis in der Früh noch runter auf 19 bis 14 Grad. Heute zum Wochenstart wird's insgesamt wechselhaft mit Schauern. Am Nachmittag, da kann aber auch mal ab und zu die Sonne rausschauen. Ab Dienstag wird's dann langsam richtig heiß. Am Donnerstag klettert das Thermometer sogar auf über 35 Grad.
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2: Geblitzt wird gerade in Bobingen in der Krumbacher Straße. Fehlt noch was? Staus und Blitzer könnt ihr uns gerne per WhatsApp zuschicken an die 0821 50 242 26. Alle Blitzer findet ihr auf radioaugsburg.de.
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1: Im Moment ziehen immer wieder Schauer durch, stellenweise gibt es auch Gewitter. Die Temperaturen, die gehen bis in der Früh noch runter auf 19 bis 14 Grad. Heute zum Wochenstart wird es insgesamt wechselhaft mit Schauern. Am Nachmittag, da kann aber auch mal ab und zu die Sonne rausschauen. Ab Dienstag wird es dann langsam richtig heiß. Am Donnerstag klettert das Thermometer sogar auf über 35 Grad.
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2: Geblitzt wird gerade in Bobingen in der Krumbacher Straße. Fehlt noch was? Staus und Blitzer könnt ihr uns gerne per WhatsApp zuschicken. An die 0821 50 242 26. Alle Blitzer findet ihr auf radioaugsburg.de.
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1: Ich bin Hendrik Daum. Der mutmaßliche Attentäter vom Berliner Christopher Street Day ist tot. Wie die Polizei mitteilte, haben SEK-Beamte den 21-Jährigen in einer Kleingartenanlage im Berliner Stadtteil Spandau erschossen. Zuvor habe er die Polizisten mit einer Stichwaffe angegriffen. Abdul B. wurde schon länger als islamistischer Gefährder eingestuft. Bei dem Anschlag wurden eine Frau getötet und 29 weitere Menschen teils schwer verletzt. Der CDU-Politiker Steffen Bilger soll neuer Bundesverkehrsminister werden. Bundeskanzler Merz will den bisherigen parlamentarischen Geschäftsführer der Unionsfraktion als Nachfolger von Patrick Schnieder vorschlagen. Schnieder hatte zuvor angekündigt, selbst um seine Entlassung zu bitten. Thomas Pleskin berichtet.
2: Schnieder erklärte, er wolle mit seinem Schritt die Konsequenzen aus den vergangenen Tagen ziehen und einen aus seiner Sicht unwürdigen Zustand beenden. Merz bedauerte nach Angaben seines Sprechers, dass der Wechsel wegen unvorhergesehener Umstände nicht wie geplant kommuniziert worden sei. Bilger gilt in der Union als ausgewiesener Verkehrsexperte. Er saß jahrelang im Verkehrsausschuss und war bereits Staatssekretär im Ministerium.
1: Endlich gute Nachrichten für viele Pendler in Regensburg und Nürnberg. Die Zugstrecke zwischen beiden Städten ist ja seit über 3 Monaten komplett gesperrt. Ab heute soll aber zumindest die S-Bahn-Linie 3 wieder im 1-Stunden-Takt fahren. Ein erster kleiner Schritt, der zweite große soll am Freitagabend folgen. Dann soll die Strecke, die zu den meistbefahrenen in ganz Bayern gehört, wieder vollständig freigegeben werden. Der 27-jährige Slowene Tadej Pogacar hat zum 5. Mal die Tour de France gewonnen. Die Schlussetappe hatte über den Pariser Hausberg Montmartre geführt und war wegen der schweren Waldbrände im Land verkürzt worden.
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1: Im Moment ziehen immer wieder Schauer durch, stellenweise gibt's auch Gewitter. Die Temperaturen, die gehen bis in der Früh noch runter auf 19 bis 14 Grad. Heute zum Wochenstart wird's insgesamt wechselhaft mit Schauern. Am Nachmittag, da kann aber auch mal ab und zu die Sonne rausschauen. Ab Dienstag wird's dann langsam richtig heiß. Am Donnerstag klettert das Thermometer sogar auf über 35 Grad.
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3: Geblitzt wird gerade in Bobingen in der Krumbacher Straße. Fehlt noch was? Staus und Blitzer könnt ihr uns gerne per WhatsApp zuschicken an die 0821 50 242 26. Alle Blitzer findet ihr auf radioaugsburg.de.
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1: Im Moment ziehen immer wieder Schauer durch, stellenweise gibt's auch Gewitter. Die Temperaturen, die gehen bis in der Früh noch runter auf 19 bis 14 Grad. Heute zum Wochenstart wird's insgesamt wechselhaft mit Schauern. Am Nachmittag, da kann aber auch mal ab und zu die Sonne rausschauen. Ab Dienstag wird's dann langsam richtig heiß. Am Donnerstag klettert das Thermometer sogar auf über 35 Grad.
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2: Geblitzt wird gerade in Bobingen in der Krumbacher Straße. Fehlt noch was? Staus und Blitzer könnt ihr uns gerne per WhatsApp zuschicken an die 0821 50 242 26. Alle Blitzer findet ihr auf radioaugsburg.de.
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1: Ich bin Hendrik Daum. Der mutmaßliche Attentäter vom Berliner Christopher Street Day ist tot. Wie die Polizei mitteilte, haben SEK-Beamte den 21-Jährigen in einer Kleingartenanlage im Berliner Stadtteil Spandau erschossen. Zuvor habe er die Polizisten mit einer Stichwaffe angegriffen. Abdul B. wurde schon länger als islamistischer Gefährder eingestuft. Bei dem Anschlag wurden eine Frau getötet und 29 weitere Menschen teils schwer verletzt. Bundeskanzler Merz baut sein Kabinett weiter um. Steffen Bilger soll neuer Verkehrsminister werden und damit Patrick Schnieder ablösen. Bilger ist bisher parlamentarischer Geschäftsführer der Unionsfraktion, gilt aber als versiert im Verkehrsbereich. Schnieder war gestern einem Rauswurf durch Merz zuvorgekommen. In einer Mitteilung kündigte er an, selbst um seine Entlassung zu bitten. Die schweren Waldbrände in Frankreich und Spanien breiten sich immer mehr aus. Zehntausende weitere Menschen mussten in Sicherheit gebracht werden. In Frankreich nähert sich ein Feuer dem Ballungsraum Bordeaux. Über weiten Teilen der Stadt liegt Brandgeruch. Auch in Spanien sind die Waldbrände außer Kontrolle. Der Wind hat riesige Aschewolken in die Hauptstadt Madrid getragen. Beim letzten Formel-1-Rennen vor der Sommerpause hat Weltmeister Lando Norris im McLaren den großen Preis von Ungarn gewonnen. Zweiter wurde Red Bull-Pilot Max Verstappen, dritter der aktuelle WM-Spitzenreiter Kimi Antonelli im Mercedes und der 27-jährige Slowene Tadej Pogacar hat zum 5. Mal die Tour de France gewonnen.
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1: Jetzt zum Start in die neue Woche bleibt's beim windigen Wolkenmix. Vereinzelt sind auch noch Schauer dabei. Im Lauf des Tages wird's aber von Nordwesten her freundlicher und der Wind lässt nach. Die Höchstwerte liegen heute bei 22 bis 27 Grad. Ab morgen wird's dann von Tag zu Tag wärmer. Am Donnerstag, da klettert das Thermometer sogar bis auf heiße 36 Grad.
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2: Geblitzt wird gerade in Bobingen in der Krumbacher Straße. Fehlt noch was? Staus und Blitzer könnt ihr uns gerne per WhatsApp zuschicken an die 0821 50 242 26. Alle Blitzer findet ihr auf radioaugsburg.de.
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1: Jetzt zum Start in die neue Woche bleibt's beim windigen Wolkenmix. Vereinzelt sind auch noch Schauer dabei. Im Lauf des Tages wird's aber von Nordwesten her freundlicher und der Wind lässt nach. Die Höchstwerte liegen heute bei 22 bis 27 Grad. Ab morgen wird's dann von Tag zu Tag wärmer. Am Donnerstag, da klettert das Thermometer sogar bis auf heiße 36 Grad.
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2: Geblitzt wird gerade in Bobingen in der Krumbacher Straße. Fehlt noch was? Staus und Blitzer könnt ihr uns gerne per WhatsApp zuschicken an die 0821 50 242 26. Alle Blitzer findet ihr auf radioaugsburg.de.
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1: Ich bin Hendrik Daum. Einen schönen guten Morgen. Der mutmaßliche Attentäter vom Berliner Christopher Street Day ist tot. Die Polizei teilte mit, der Mann sei in einer Kleingartenanlage im Berliner Bezirk Spandau mit einer Stichwaffe auf Einsatzkräfte zugelaufen und daraufhin erschossen worden. Die Behörden gehen bei dem Tatverdächtigen von einem islamistischen Motiv aus. Er war am späten Samstagabend am Rande der CSD-Parade mit einem Transporter in eine Menschenmenge gerast. Eine Frau wurde dabei getötet, 29 Menschen verletzt. Der CDU-Politiker Steffen Bilger soll neuer Bundesverkehrsminister werden. Bundeskanzler Merz will den bisherigen parlamentarischen Geschäftsführer der Unionsfraktion als Nachfolger von Patrick Schnieder vorschlagen. Schnieder hatte zuvor angekündigt, selbst um seine Entlassung zu bitten. Thomas Pleskin berichtet.
2: Schnieder erklärte, er wolle mit seinem Schritt die Konsequenzen aus den vergangenen Tagen ziehen und einen aus seiner Sicht unwürdigen Zustand beenden. Merz bedauerte nach Angaben seines Sprechers, dass der Wechsel wegen unvorhergesehener Umstände nicht wie geplant kommuniziert worden sei. Bilger gilt in der Union als ausgewiesener Verkehrsexperte. Er saß jahrelang im Verkehrsausschuss und war bereits Staatssekretär im Ministerium.
1: Bei 2 Schlauchbootunfällen auf der Isar sind am Wochenende 3 Menschen in Not geraten, blieben aber unverletzt. Die Boote hatten die Anweisung missachtet, das Isarwehr Großhesselohe in Pullach südlich von München zu umgehen. Zunächst gerieten eine Frau und ein Mann mit ihrem Schlauchboot in die Wasserwalze unterhalb des Wehrs. Mitfahrern gelang es, sie zu retten. Ein 22-Jähriger allerdings konnte an derselben Stelle nur mit Hilfe der Feuerwehr und Wasserwacht aus der Wasserwalze befreit werden. Der 27-jährige Slowene Tadej Pogacar hat zum 5. Mal die Tour de France gewonnen. Die Schlussetappe hatte über den Pariser Hausberg Montmartre geführt und war wegen der schweren Waldbrände im Land verkürzt worden.
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1: Jetzt zum Start in die neue Woche bleibt's beim windigen Wolkenmix. Vereinzelt sind auch noch Schauer dabei. Im Lauf des Tages wird's aber von Nordwesten her freundlicher und der Wind lässt nach. Die Höchstwerte liegen heute bei 22 bis 27 Grad. Ab morgen wird's dann von Tag zu Tag wärmer. Am Donnerstag, da klettert das Thermometer sogar bis auf heiße 36 Grad.
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3: Geblitzt wird gerade in Bobingen in der Krumbacher Straße. Fehlt noch was? Staus und Blitzer könnt ihr uns gerne per WhatsApp zuschicken. An die 0821 50 242 26. 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
1: Jetzt zum Start in die neue Woche bleibt's beim windigen Wolkenmix. Vereinzelt sind auch noch Schauer dabei. Im Lauf des Tages wird's aber von Nordwesten her freundlicher und der Wind lässt nach. Die Höchstwerte liegen heute bei 22 bis 27 Grad. Ab morgen wird's dann von Tag zu Tag wärmer. Am Donnerstag, da klettert das Thermometer sogar bis auf heiße 36 Grad.
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2: Geblitzt wird gerade in Bobingen in der Krumbacher Straße. Fehlt noch was? Staus und Blitzer könnt ihr uns gerne per WhatsApp zuschicken an die 0821 50 242 26. Alle Blitzer findet ihr auf radioaugsburg.de.
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1: Ich bin Oliver Urbanke. Guten Morgen. Der mutmaßliche Attentäter vom Berliner Christopher Street Day ist tot. Wie die Polizei mitgeteilt hat, haben SEK-Beamte den 21-Jährigen in einer Kleingartenanlage im Berliner Stadtteil Spandau erschossen. Zuvor sei er mit einer Stichwaffe auf Polizeibeamte zugelaufen. Abdul B. wurde schon länger als islamistischer Gefährder eingestuft. Bei der Attacke mit einem Transporter am späten Samstagabend kam eine Frau ums Leben. 29 weitere Menschen wurden teils schwer verletzt. Bundeskanzler Merz baut sein Kabinett weiter um. Steffen Bilger soll neuer Verkehrsminister werden und damit Patrick Schnieder ablösen. Bilger ist bisher parlamentarischer Geschäftsführer der Unionsfraktion, gilt aber als versiert im Verkehrsbereich. Schnieder war gestern einem Rauswurf durch Merz zuvorgekommen und bat selbst um seine Entlassung. Hepatitis ist in Bayern offenbar auf dem Rückzug. Im laufenden Jahr wurden knapp 550 Hepatitis-Infektionen weniger diagnostiziert als im gleichen Zeitraum des Vorjahres. Gesundheitsministerin Gerlach wirbt eindringlich für eine möglichst frühe Hepatitis-B-Impfung bei Kindern. Die Impfung wird sogar schon im Säuglingsalter empfohlen, denn eine unbemerkte Hepatitis-B-Infektion kann langfristig zu schweren Leberschäden führen. Beim letzten Formel-1-Rennen vor der Sommerpause hat Weltmeister Lando Norris im McLaren den großen Preis von Ungarn gewonnen. Zweiter wurde Red Bull-Pilot Max Verstappen, dritter der aktuelle WM-Spitzenreiter Kimi Antonelli im Mercedes. Und der 27-jährige Slowene Tadej Pogacar hat zum 5. Mal die Tour de France gewonnen.
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2: Heute Morgen 18 Grad bei uns in Augsburg auf dem Rathausplatz, 18 Grad auch in Schwabmünchen, 25 Grad werden es heute noch. Jetzt in der Früh kann es ein paar Regentropfen so gegen 8 Uhr geben, bis in den Vormittag hinein. Ansonsten sieht es gut aus mit recht viel Sonne und leichtem Wind. Die nächsten Tage wird es dann wieder richtig sonnig und ab Mitte der Woche kommt dann wieder eine Hitzewelle auf uns zu.
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2: Heute Morgen wird geblitzt in der Krumbacher Straße in Bobingen. Das war's aber auch schon. Vielleicht habt ihr noch was gesehen heute Morgen. Die Nummer ins Studio ist die 0821 50 242 26. Meldet gerne was, wenn ihr was gesehen habt.
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2: 6:03 haben wir es, einen schönen Start in den Montagmorgen wünsche ich euch mit Radio Augsburg. Ich würde sagen, jetzt Montagmorgen, 6:05, da holen wir uns alle erstmal eine Tasse Kaffee, wie wir es jeden Morgen 6 machen. Und dann hören wir uns gleich in wenigen Minuten wieder. Ich bin David Kempin, schönen guten Morgen.

Viertel nach sechs, einen schönen guten Morgen wünsche ich euch. Ihr hört Radio Augsburg. Wir werfen einen kurzen Blick aufs Wetter. Das sieht heute Morgen richtig gut aus. Wir haben aktuell 18 Grad und noch ist es trocken. Gleich soll es dann aber anfangen zu regnen, so in ein, zwei Stunden. Das hält sich aber nur den Morgen über bis in den Vormittag hinein. Später kommt die Sonne dann wieder raus bei bis zu 25 Grad. Das ist heute echt noch mega angenehm. Morgen 28 und ab Mittwoch dann durchgehend Temperaturen über 30 Grad.

Das sind Endgames, Waiting for Another Chance bei Radio Augsburg. 7:07 haben wir es. Schönen guten Morgen. Gleich um 9:30 gibt's wieder Lokalnachrichten hier bei Radio Augsburg. Da geht's unter anderem um den Augsburger Stadtmarkt. Da geht die Sanierung in die nächste Bauphase. Was da jetzt genau gemacht wird, das verraten wir euch gleich um 9:30. Außerdem geht's um die Schulschwimmwoche, die jetzt startet. Und kurz vor den Sommerferien nehmen da im Landkreis Augsburg über 1200 Schülerinnen und Schüler aus 11 Schulen dran teil. Alles, was ihr dazu wissen müsst, gibt's gleich um 6:30 hier bei Radio Augsburg.

0: Wir haben es 6:30. Guten Morgen.
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4: Ich bin Roland Stingel. Die Sanierung des Augsburger Stadtmarkts geht in die nächste Bauphase. Im Bereich des Bauernmarkts beginnen heute Pflaster, Fundament und Asphaltarbeiten. Die Arbeiten dauern voraussichtlich bis Ende August und werden abschnittsweise durchgeführt. Fertige Bereiche sollen jeweils schnell wieder freigegeben werden. Trotz einzelner Sperrungen bleiben die Marktstände und gastronomischen Angebote grundsätzlich erreichbar. Besucher müssen allerdings mit Umleitungen und Einschränkungen rechnen. Das Stadtarchiv Augsburg ist jetzt auch digital erreichbar. Mit dem neuen Online-Lesesaal auf recherche-stadtarchive.augsburg.de können interessierte historische Quellen, Fotos, Karten und Dokumente bequem von zu Hause aus durchsuchen. Außerdem lassen sich Archivunterlagen für den Besuch im Lesesaal vorbestellen. Das neue Portal bietet einen zentralen Zugang zur Augsburger Stadtgeschichte und wird Schritt für Schritt um weitere Inhalte erweitert. Kurz vor den Sommerferien nehmen im Landkreis Augsburg über 1200 Schüler aus 11 Schulen an der Schulschwimmwoche teil. An 10 Standorten verbessern die Kinder ihre Schwimmfähigkeiten und lernen wichtige Baderegeln. Ziel ist es, möglichst vielen Kindern das nächste Schwimmabzeichen zu ermöglichen. Unterstützt wird das Projekt unter anderem von der Wasswacht Augsburg Land und der AOK. 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
0: Dankeschön, Roland. Heute Morgen sieht's gut aus bei uns in Augsburg und der Region. 18 Grad messen wir gerade am Herkulesbrunnen in Augsburg. 17 Grad sind's noch in Bobingen. Es wird heute aber auf jeden Fall wärmer. Heiß wird's noch nicht ganz, mit aktuell 25 Grad, die es heute an der Spitze werden sollen. Soll sogar noch kurz regnen in der Früh ab 8 Uhr, das für so 2 bis 3 Stunden. Danach ist aber erstmal gut und die restliche Woche bleibt's trocken und es wird immer heißer. Ab Mittwoch Temperaturen über 30 Grad. Donnerstag, Freitag 35 Grad an der Spitze. Zum Wochenende hin sieht es dann auch nochmal richtig heiß aus. Das kühlt erst im Laufe der nächsten Woche ab. Also es kommt nochmal eine richtige Hitzewelle auf uns zu.
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0: Heute Morgen wird geblitzt in Meitingen in der Ludwig-Ganghofer Straße und in Bobingen in der Krumbacher Straße. Habt ihr noch was gesehen? Staus und Blitzer dürft ihr uns gerne melden unter der 0821 50 242 26.
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0: 6:54 haben wir es. Einen schönen Start in den Montag wünsche ich euch. Das Wochenende ist schon wieder vorbei. Die neue Arbeitswoche steht vor der Tür und natürlich passiert auch ziemlich viel diese Woche bei uns in Augsburg. Was diese Woche so ansteht, das hören wir uns gleich an in wenigen Minuten. Bis dahin gibt es jetzt aber erstmal Musik von Queen und David Bowie Under Pressure hier bei Radio Augsburg. Ich bin David Kempin. Schönen guten Morgen.

0: halb sieben. Guten Morgen, ihr hört Radio Augsburg. Es ist schon wieder Montag, das Wochenende ist schon wieder vorbei und wir werfen jetzt mal einen Blick drauf, was diese Woche bei uns in Augsburg so abgeht. Meine Kollegin Sarah Nägele hat es für uns zusammengefasst.
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2: Heute startet ein neuer Bauabschnitt auf dem Augsburger Stadtmarkt. Nachdem zuletzt die Bodenplatte für die neue Brunnenanlage gesetzt wurde, wird nun der Bereich des Bauernmarkts komplett neu gestaltet. Dafür ist der nördliche Zugang von der Fuggerstraße bis Ende August gesperrt. Auch einige Marktstände sind in dieser Zeit nicht erreichbar. Die Veranstaltungsreihe Europe After Work hat es sich zum Ziel gesetzt, EU-Politik einfach und präzise zu vermitteln. Morgen ab 17 Uhr findet im Rahmen der Reihe eine Veranstaltung in der Stadtbücherei statt, die spanische Migrationspolitik thematisiert. Unter dem Motto Migration, NATO, Nahost – ein spanischer Sonderweg werden aktuelle politische Entwicklungen

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Schönen guten Morgen, ihr hört Radio Augsburg. Wir haben es 7:12. Kurzer Blick aufs Wetter. Bei uns sieht's noch freundlich aus. Westlich von uns regnet's ordentlich und diese Regenwolke, die kommt gerade auf uns zu. In den nächsten ein bis zwei Stunden soll es bei uns anfangen zu regnen, aber auch nur für 2 bis 3 Stunden. Danach kommt die Sonne wieder raus und aus den 18 Grad, die wir heute Morgen messen, werden dann im Laufe des Tages bis zu 25 Grad. Dazu weht ein leichter Wind. Die nächsten Tage bleibt der Wind weg und es wird immer heißer. Die Sonne scheint die ganze Woche. Morgen 28, Mittwoch 33, Donnerstag 35 Grad.

0: 5 Minuten vor 7. Guten Morgen, ihr hört Radio Augsburg. Aktuell haben wir bei uns in Augsburg eine Waldbrandgefahrstufe von 4. 4 von 5, das heißt, da ist tatsächlich noch Luft nach oben. Es wird jetzt aber die nächsten Tage richtig heiß. Und tatsächlich gibt's gerade schon Waldbrände, und zwar im Südwesten Frankreichs und in Spanien. Da wütet ordentlich so ein Waldbrand. Wir sprechen gleich darüber in den Nachrichten um 7.
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1: Ich bin Veronika Götz. Die Sanierung des Augsburger Stadtmarkts geht in die nächste Bauphase. Im Bereich des Bauernmarkts beginnen heute Pflaster, Fundament und Asphaltarbeiten. Die Arbeiten dauern voraussichtlich bis Ende August und werden abschnittsweise durchgeführt. Der Christopher Street Day Verein in Augsburg will sich heute nach dem Anschlag in Berlin am Samstag zu einer Gedenkveranstaltung treffen. Ort und Zeit werden noch bekannt gegeben. Vermutlich wird die Veranstaltung am Rathausplatz stattfinden. Und damit zu mehr Nachrichten aus Bayern, Deutschland und der Welt.
2: Ich bin Oliver Urbanke. Guten Morgen. Der Tatverdächtige des Angriffs auf den Berliner CSD vor 2 Tagen ist tot. Die Ermittler hatten ihn in einer Kleingartenanlage in Spandau aufgespürt. Lea Matschulat berichtet.
3: Als die Polizisten Abdul B. stellen wollen, läuft er mit einer Stichwaffe auf sie zu. Die Einsatzkräfte reagieren und schießen. Und die Verletzungen, die der Verdächtige leidet, sind so heftig, dass ihm nicht mehr zu helfen ist. Noch ist nicht sicher geklärt, dass Abdul B. derjenige ist, der einen Wagen auf Menschen am Rande des CSDs lenkte und dann mit mutmaßlich einer Machete auf Passanten einstach. Vieles deutet aber darauf hin.
2: Nach tagelanger Unklarheit hat die Bundesregierung wohl einen neuen Verkehrsminister gefunden. Bundeskanzler Merz will den CDU-Politiker Steffen Bilger für den Posten vorschlagen. Der 47-jährige Baden-Württemberger war bisher parlamentarischer Geschäftsführer der Unionsfraktion im Bundestag. Bilger soll Schnieder ablösen, der um seine Entlassung gebeten hatte. Bundespräsident Steinmeier will die Entlassung Schnieders und die Neuernennung Bilgers wohl am Mittwoch vornehmen. Schwere Waldbrände wüten weiter im Südwesten Frankreichs und in Spanien. Im Großraum Bordeaux rückten die Flammen bis auf etwa 15 Kilometer an die Stadt heran. Knapp 250.000 Menschen sind hier bereits evakuiert worden. In Spanien waren nach Behördenangaben rund 120.000 Menschen von Evakuierung und Ausgangsbeschränkungen betroffen. Hier konnten die Einsatzkräfte zuletzt aber immerhin ein paar Löscherfolge erzielen. Tadej Pogacar hat die Tour de France zum 5. Mal gewonnen. Der 27-jährige Slowene kam in Paris mit fast 6,5 Minuten Vorsprung in der Gesamtwertung ins Ziel. Nur 4 andere Radrennfahrer haben in der Geschichte die Tour ebenfalls 5-mal gewonnen. Für die deutschen Fahrer war es bereits die 5. Tour in Folge ohne Etappensieg. Hoffnungsträger Florian Lipowitz hatte sich bei einem Sturz das Schlüsselbein gebrochen.
0: 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Und jetzt zum Wetter.
4: 18 Grad sind es heute Morgen in Augsburg auf dem Rathausplatz. 17 Grad sind es noch in Eichach. Es wird heute auf jeden Fall wärmer. 25 Grad gibt es heute. Jetzt in der Früh aber erstmal noch eine Ladung Regen. Da kommt eine relativ große Regenwolke auf Augsburg und die Region zu. Zieht recht schnell über uns drüber und dann ist in der zweiten Tageshälfte gut. Beziehungsweise auch die restliche Woche gut. Wenn nicht sogar zu gut. Es wird sehr, sehr heiß ab Mittwoch. Durchgehend Temperaturen über 30 Grad. Das wird dann schon wieder fast unerträglich.
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4: 7:03, guten Morgen auf die Straßen. B2 Donauwörth Richtung Augsburg. Vor dem Autobahnkreuz haben wir ein bisschen dichten Verkehr. Und B17 Landsberg Richtung Augsburg zwischen Oberottmarshausen und Königsbrunn Süd. Wegen Brückenarbeiten der linke Fahrstreifen heute den ganzen Tag fast gesperrt.
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4: In Bobingen in der Krumbacher Straße und in Meitingen in der Ludwig-Ganghofer Straße. Habt ihr noch was gesehen? Staus und Blitzer dürft ihr uns gerne melden an die 0821 50 242 26. Alle Blitzer gibt's zum Nachlesen auf radioaugsburg.de.
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4: Also bei den Wetteraussichten, die wir für diese Woche haben, da muss man eigentlich nicht wegfahren.
1: Nee, ich sag ja immer, Balkonien, der einzige Ort, wo man ohne Stau hinkommt.
4: Das stimmt, aber da will man eigentlich jetzt bei den Temperaturen in den kommenden Tagen 33, 35 Grad nicht sitzen. Da staut sich ja die Luft. Dann vielleicht doch weg. Irgendwo schön an Strand.
1: Ja gut, aber bis du da hinkommst, also ja gut.
4: Ja, dann erstickt man noch im Auto, das stimmt, es ist viel zu warm diese
1: aber die
4: Woche immer wieder.
1: Aber die Augsburger fahren, glaube ich, fahren schon viele weg jetzt, oder?
4: Ja, und wo die Augsburger so hinfahren, das haben wir uns mal umgehört, dazu gleich mehr in wenigen Minuten. Wir sind David Kempin
1: und Veronika Götz.
4: Guten Morgen.
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0: 13 Minuten nach 7. Guten Morgen, ihr hört Radio Augsburg. Jetzt am kommenden Wochenende starten endlich die lang ersehnten Sommerferien. Für die Kinder beginnt die schönste Zeit des Jahres und für die Eltern beginnt der Stress. Die stehen vor organisatorischen Herausforderungen, aber wir alle blicken dem Verreisen im Sommer doch erwartungsvoll entgegen. Pia Hoffmann über die diesjährigen Augsburger Sommerurlaube.
1: Sonne, Badespaß und leckeres Eis. Die Sommerferien beginnen und das Reisefieber ist ausgebrochen. Wir alle freuen uns auf eine entspannte Zeit bei den hohen Temperaturen. Und am besten abschalten können wir natürlich an Orten fernab von der gewohnten Umgebung. Ein Augsburger Pärchen hat sogar die Zeit vor den Ferien schon genutzt.
2: Also zuerst waren wir in Kroatien für 2 Wochen mit dem Auto. Und jetzt waren wir nur im Allgäu eine Woche an einem kleinen süßen See, bisschen Fahrrad fahren.
1: Ein entspannter Urlaub mit den Liebsten hat natürlich den eindeutigen Vorteil, dass alle bewusste Zeit miteinander verbringen. Das stärkt die Bindung und ist gerade für Haushalte mit ausgezogenen Kindern sinnvoll.
3: Wir sind 8 Tage an der Nordsee, weil wir unsere Tochter in Bielefeld haben und mit der und ihrer Familie zusammen machen wir Urlaub auf Ameland.
4: Also ich fahre für eine Woche mit meinem Sohn nach Norwegen zu einer Angeltour, oben bis zum Nordmeer bis nach Narvik.
1: Na, wo zieht es denn die anderen Reisebegeisterten hin?
5: Auf jeden Fall irgendwo zum Meer.
6: Also wir fliegen tatsächlich am Mittwoch nach Mallorca, aber auf die schöne Seite, also nicht Ballermann.
7: Nach Paris, nach Frankreich. Paris interessiert mich einfach grundsätzlich wegen der ganzen Kunstangebote und geht ja auch sehr weit historisch zurück.
1: Werner Röhrl arbeitet bereits seit 36 Jahren in seinem Reisebüro. Er ist der Inhaber vom Reisebüro Fernweh und hat für uns die aktuellen Trends.
8: Vorreiter ist natürlich immer Thailand, Spanien. Also das sind so die Ziele, die die breite Masse immer interessieren. Bei uns ist der Trend eher so Richtung südliches Afrika, Namibia, Reisen im eigenen Mietwagen. Ansonsten allgemeines Mittelmeer, Griechenland, Spanien. Kanarische Inseln sind auch sehr beliebt.
1: Doch besonders seit der Corona-Zeit ist das Reisen für einige ein heikles Thema geworden. Gerade die politischen Krisen halten viele Urlaubsfans von ihren Wunschzielen ab. Peter Röhrl hat da ein paar Tipps für uns.
8: Auf alle Fälle immer zuversichtlich sein und gerne ins Reisebüro kommen. Also man hat da immer die individuellste Betreuung, die persönlichste Betreuung. Nie aufschieben, wenn man reisen will. Wer weiß, was dazwischen kommt. Also das sind definitiv so Tipps, die man wahrnehmen sollte.
1: Und damit einen wunderschönen Start in die Urlaubssaison. Wo auch immer es für euch hingeht, ganz viel Spaß. Weg vom Alltagsstress.
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Guten Morgen, ihr hört Radio Augsburg. 20 Minuten nach 7 haben wir es und aktuell schaut's noch gut aus, aber die Regenwolke kommt auf Augsburg und die Region zu. In den nächsten Minuten soll's dann wohl anfangen zu regnen. Aktuell messen wir 18 Grad, das bleibt jetzt erstmal so. Am Nachmittag bis zu 25 Grad, da kommt dann die Sonne auch wieder raus und dann wird's richtig schön. Die nächsten Tage wird's zu schön, da wird's dann wieder heiß mit Temperaturen über 30 Grad.

0: Schönen guten Morgen.
1: Morgen.
0: 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Wir haben es 7:04 und bei dir geht's gleich in den Nachrichten
1: um leckere Themen.
0: Kurioses auch.
1: Ja, wieso werfen Menschen Müll immer noch ins Klo?
0: Keine Ahnung.
1: Ich weiß es nicht. Oder wieso werfen sie den Müll neben die Altkleider und Altglascontainer?
0: Ja, Rücksichtslosigkeit, Faulheit, sonst irgendwas, ich weiß es nicht.
1: Die Landkreise Dillingen und Donauwörth, die haben zunehmend ein Problem mit Müll, der einfach irgendwo hingeschmissen wird. Unter anderem, ja, auch in Klo-Kanäle etc. Gleich mehr dazu in den Lokalnachrichten bei mir um

0: Wir haben es 7:30. Guten Morgen.
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3: Guten Morgen. Der Christopher Street Day Verein in Augsburg will sich heute nach dem Anschlag in Berlin am Samstag zu einer Gedenkveranstaltung treffen. Ort und Zeit werden noch bekannt gegeben. Vermutlich wird die Veranstaltung am Rathausplatz stattfinden. In Berlin war vermutlich mit islamistischem Hintergrund ein Attentäter in eine Menschenmenge einer Christopher Street Day Veranstaltung gefahren. Eine Frau war dabei getötet worden. Seit vergangenem Jahr wird für den Christopher Street Day in Augsburg im Juni der Rathausplatz abgesperrt, um zu verhindern, dass Attentäter Fahrzeuge in Menschenmengen fahren könnten. In den Landkreisen Dillingen und Donauwörth kämpfen die Behörden vermehrt gegen illegale Müllentsorgung. Vor allem rund um Containerstationen würden die Menschen Säcke mit Altkleidern und anderem Sperrmüll abstellen. Das Abfallwirtschaftsamt Nordschwaben mutmaßt, dass viele Menschen gerade im Sommer zu Hause ausmisten und dann ihren Abfall schnell und kompliziert abstellen möchten. Speziell die Gemeinde Ahlerheim kämpft darüber hinaus mit Müll im Abwasserkanal, Kies, Ziegelteile, Feuchttücher und Tampons. Laut Augsburger Allgemeine sprach Bürgermeister Alexander Joas von einem verheerenden Zustand. Dachstuhlbrand am Samstag im Augsburger Stadtteil Hochfeld. In der Fernhaberstraße geriet auf etwa 100 Meter der Dachstuhl eines leerstehenden Gebäudes in Flammen. Die Feuerwehr brauchte etwa eine Stunde, um den Brand zu löschen und durchsuchte wie üblich die Brandbaustelle anschließend mit Wärmebildkameras noch nach Glutnestern. Zur Brandursache und Schadenshöhe kann die Feuerwehr derzeit keine Angaben machen. Aufgrund der Trockenheit ist zudem für einige Bereiche in unserer Region Waldbrandgefahrenstufe 5/5 gesetzt worden, beispielsweise in Harburg am Donauries. Mehr Aktuelles aus Augsburg und der Region immer auch in unserer Radio Augsburg App und auf radioaugsburg.de und damit zum Wetter.
0: Dankeschön, Veronika. 19 Grad sind es mittlerweile bei uns in Augsburg, 18 Grad noch in Schwabmünchen. Jetzt soll es dann so langsam anfangen zu regnen. Ja, zieht sich jetzt so durch den Morgen. Bis in den Vormittag hinein bleibt es grau und ein bisschen verregnet. Später kommt die Sonne wieder raus bei bis zu 25 Grad heute. Das ist echt noch angenehm. Es wird jetzt dann Stück für Stück immer heißer. Mitte der Woche kommt eine neue Hitzewelle auf uns zu.
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0: 3 Minuten nach 7:30. Guten Morgen auf die Straßen B17 Richtung Landsberg. Höhe Kriegshaber statt Bergen haben wir ziemlich dichten Verkehr. Außerdem B17 Landsberg Richtung Augsburg zwischen Oberottmarshausen und Königsbrunn Süd. Bleibt der linke Fahrstreifen heute wegen Brückenarbeiten gesperrt. Und auf der B17 Richtung Landsberg zwischen Kloster Lechfeld und Hurlach mehr Arbeiten. Auch hier ist der linke Fahrstreifen gesperrt.
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0: Heute Morgen in Bobingen in der Krumbacher Straße, Inningen Hohenstaufenstraße, dann zwischen, jetzt muss ich hier genau reingucken, zwischen Klimmach und Schwabmünchen auf der Ortsverbindungsstraße und in Meitingen in der Ludwig-Ganghofer Straße. Alle Blitzer gibt's nochmal zum Nachlesen auf radioaugsburg.de und in der Radio Augsburg App. Wer noch was gesehen hat, darf es gerne melden unter der 0821 50 242 26.
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0: Es ist tatsächlich ein bisschen fast amüsant. Ich habe gerade mit dem Kollegen Roland Stingel gesprochen, der hier ins Studio reingeschnallt ist. Ich habe gemeint, ja, ich glaube, ich spreche jetzt gleich über so Groll der Leute, die vorm Supermarkt parken und auf einmal ein Knöllchen kriegen. Und dann hat er mir eine Geschichte erzählt, dass ihm das letzte Woche genauso passiert ist. Und das ist ein Riesenärgernis. Man springt schnell in den Supermarkt rein, kauft seine 3 Sachen, ist in 5 Minuten wieder draußen am Auto und auf einmal hat man da ein Knöllchen und muss dann 29 Euro zahlen. So auch in Haunstetten jetzt immer öfter. Wir schauen uns das gleich an in wenigen Minuten. Ich bin David Kempin. Guten Morgen.
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0: 7.42 Uhr, guten Morgen.
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0: Im Medica-Center in Hauenstetten sorgen neue Parkregeln derzeit für Ärger. Der Parkplatz wird seit einigen Monaten von einer privaten Firma überwacht. 2 Stunden parken sind kostenlos. Wer länger bleibt, der muss zahlen oder riskiert eine Vertragsstrafe. Vor allem Kundinnen und Kunden von Friseur und Gastronomie kritisieren diese Begrenzung auf diesem ja eigentlich schon sehr großen Parkplatz. Die Betreiber wollen mit der Regelung verhindern, dass Dauerparker die Stellplätze blockieren. Und für alle, die da ein bisschen länger stehen, wird sehr schnell ziemlich, ziemlich teuer.
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Viertel vor acht. Guten Morgen, ihr hört Radio Augsburg. Die ersten Regentropfen fallen. Eine relativ große Regenwolke schwirrt gerade über Augsburg und der Region. Das hält sich jetzt den ganzen Morgen noch bis in den Vormittag hinein. Dann wird es wieder schön sonnig und aus den 19 Grad, die wir aktuell messen, werden heute noch 25 Grad. Am Mittwoch kommt dann wieder eine Hitzewelle.

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0: Minuten vor 8. Guten Morgen, ihr hört Radio Augsburg. Hier bei uns in Augsburg steigt die Waldbrandgefahr immer mehr, je heißer es wird. Aktuell sind wir schon bei 4 von 5. Wo die Gefahr nicht steigt, sondern, also doch, die Gefahr steigt, weil es eben schon brennt, ist in Frankreich und Spanien. Dort wüten verheerende Waldbrände. Wir sprechen gleich darüber in den Nachrichten um 8.
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1: Ich bin Veronika Götz. In den Landkreisen Dillingen und Donauwörth kämpfen die Behörden vermehrt gegen illegale Müllentsorgung. Vor allem rund um Containerstationen stellen die Menschen Säcke mit Altkleidern und Sperrmüll ab. Heute Morgen ist in Donauwörth zudem in ein Juweliergeschäft eingebrochen worden. Gegen 5 Uhr früh schmiss ein Unbekannter mit einem Gullideckel das Schaufenster des Juweliers in der Reichstraße ein und stahl mehrere Schmuckstücke. Und damit zu mehr Nachrichten aus Bayern, Deutschland und der Welt.
2: Ich bin Oliver Urbanke. Guten Morgen. In Frankreich und Spanien wüten aktuell verheerende Waldbrände. Hunderttausende Menschen sind in Gefahr. Bundesumweltminister Schneider dringt auch deshalb darauf, den Klimaschutz voranzutreiben. Katrin Müller berichtet.
3: In Frankreich im Großraum Bordeaux ist die Lage dramatisch. Rund 220.000 Menschen wurden seit Mitte letzter Woche wegen der Waldbrände in Sicherheit gebracht. Auch in Spanien geht es mit den Löscharbeiten nur mühsam voran. Der Klimawandel treffe unseren Kontinent besonders hart, sagt Bundesumweltminister Schneider. Er müsse gestoppt werden, damit Hitze, Dürre und Waldbrände in Zukunft nicht noch schlimmer werden.
2: Nach dem mutmaßlich islamistischen Terroranschlag am Rande des Christopher Street Days in Berlin ist der Tatverdächtige bei einem Polizeieinsatz getötet worden. Die tödlichen Schüsse seien in einer Kleingartenanlage am Rande Berlins gefallen, heißt es von der Polizei. An verschiedenen Orten in Berlin haben Menschen Blumen für die bei dem Anschlag getötete Frau und die Verletzten niedergelegt. Außerdem gab es gestern einen Trauermarsch mit Schweigeminute. Miete und Nebenkosten überfordern immer mehr Menschen in Deutschland. Knapp die Hälfte von rund 1.100 Menschen, die YouGov befragt hat, können sich ihre Wohnkosten gerade so leisten. Fast jeder achte Mieter lebt nach eigener Einschätzung über seine finanziellen Verhältnisse. Die Mehrheit der Mieterinnen und Mieter, rund 60%, zahlt ein Drittel oder mehr des Haushaltsnettoeinkommens für Wohnkosten. Während Bayerns Schülerinnen und Schüler Ende der Woche in die Sommerferien starten, beginnt für die Fußballer des FC Bayern heute am Tegernsee die Vorbereitung auf die neue Saison. 3 öffentliche Trainingseinheiten sind geplant. Fans können die Profis heute, morgen und am Mittwoch bei den Übungen beobachten. Zum Abschluss gibt's dann am Donnerstag ein Testspiel gegen den FC Rottach-Egern.
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4: Das sieht aktuell ein bisschen ungemütlich aus. Heute Morgen regnet es bei uns in Augsburg und der Region. 20 Grad messen wir aktuell schon mittlerweile. 25 Grad werden es und der Regen, der verzieht sich jetzt in den nächsten 1-2 Stunden. Danach schaut's gut aus. Es bleibt dann schön sonnig eigentlich den ganzen Tag.
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4: 8:03. Schönen guten Morgen auf die Straßen. B17 Richtung Landsberg haben wir zwischen Leitershofen und Bärenkeller ziemlich dichten Verkehr. Außerdem haben wir dann noch Verkehrsbehinderungen auf der B17 Richtung Landsberg zwischen Kloster, Lechfeld und Hurlach. Hier sind Mehrarbeiten. Hier ist der linke Fahrstreifen noch etwa eine halbe Stunde gesperrt. Und gegen Richtung B17 Landsberg Richtung Augsburg zwischen Oberottmarshausen und Königsbrunn Süd. Wegen Brückenarbeiten heute der linke Fahrstreifen gesperrt.
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4: In Meitingen in der Ludwig-Ganghofer Straße, in Bobingen in der Krumbacher Straße und zwischen Schwabmünchen und Klimmach auf der Ortsverbindungsstraße. Alle Blitzer gibt's zum Nachlesen auf radioaugsburg.de und in der Radio Augsburg App. Und wer noch was gesehen hat, darf es uns gerne verraten. Die Nummer ins Studio ist die 0821 50 242 26.
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4: Eine Ära geht zu Ende in Friedberg. Pater Steffen Brühl verlässt Friedberg. Und das ist echt, mich macht es ein bisschen traurig. Wir waren ja oft
5: ein
4: bei
5: guter,
4: ihm.
5: Ein guter O-Tongeber für Radio Augsburg.
4: Ja, wir waren oft bei ihm. Er war oft bei uns auf Sendung zu hören. Er ist ein super netter Typ. Und wir haben ihn jetzt noch mal kurz bevor er gegangen ist, getroffen und haben ihn gefragt, was so seine Pläne für die Zukunft sind.
5: Ja, es ist auch krass eigentlich, dass das ja das so bei der Kirche auch ist, dass man versetzt werden kann, ne?
4: Ja.
5: Also ich glaube, es war ja schon auch bei ihm auch mit einem gewissen Plan. Also er ist jetzt nicht so ungern weg, aber dass das so ist, dass da die Pfarrer dann auch, ja, heißt, jetzt geht's nach Nordrhein-Westfalen oder
4: ja. Ja, für ihn geht's jetzt auf jeden Fall raus in die weite Welt und wir sprechen gleich nochmal ein letztes Mal mit ihm, gleich in wenigen Minuten. Wir sind David Kempin
5: und Veronika Götz.
4: Guten Morgen.
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0: 12 Minuten nach 8. Guten Morgen, ihr hört Radio Augsburg. 9 Jahre lang war Pater Steffen Brühl der Pfarrer von Friedberg. Er war ein Pfarrer, der die Menschen bewegt hat, der für seine Predigten spontanen Applaus geerntet hat, der sich stets dafür einsetzte, dass Friedberg ein Ort der Begegnung und des friedlichen Miteinanders ist. Nun geht eine Ära zu Ende. Pater Brühl wird Ende August Friedberg verlassen. Gestern hat er seinen Abschied in der Kirche St. Jakob gefeiert. Eva Fischer hat den scheidenden Friedberger Stadtpfarrer nach seinen Gefühlen und Plänen für die Zukunft gefragt.
1: Es ist ein lachendes und ein weinendes Auge. Wehmütig blicke ich natürlich auf die vielen Menschen zurück, die ich in dieser Zeit begleiten durfte. Die Beziehungen, die gewachsen sind, und die lasse ich sehr schwer zurück. Das lachende Auge ist, wir haben vieles gemeinsam in dieser Zeit getan und auch erreicht. Und da weiß ich auch, dass es gut in die Zukunft weitergehen kann. Und das erleichtert mir den Abschied sehr.
2: Wie kam es denn zu dieser Entscheidung? Warum gehen Sie?
1: In der Nachbarpfarrei, die von Monsignore Schmiedl betreut wird, hat er gesagt, dass für ihn jetzt die Zeit gekommen ist, zu gehen. Und wir hatten so die Vereinbarung, wenn der eine geht, geht der andere mit, damit die Pfarreiengemeinschaft Friedberg gegründet werden kann. Und das ist jetzt der nächste Schritt, der ansteht.
2: Wie geht's für Sie jetzt weiter persönlich?
1: Ich werde jetzt zunächst einmal ein halbes Jahr Sabbatical haben, in die Heimat zurückgehen nach Limburg, auch in die Nähe meiner Eltern, und werde dann ein halbes Jahr der Orientierung haben. Ich habe mir vorgenommen, so ein bisschen was für meine Gesundheit zu tun, so ein bisschen was für meine Theologie zu tun und dann innerhalb des halben Jahres zu schauen, in welche Richtung könnte es denn weitergehen.
2: Spannende Zeit. Spannende Zeit aber auch dann für die Pfarrei St. Jakob in Friedberg. Wie geht's denn da weiter mit dieser Bildung der neuen Pfarreiengemeinschaft?
1: Wir sind schon mittendran. Pater Stumpf ist schon als der leitende Pfarrer ernannt. Es werden noch zwei Mitbrüder dazukommen, einer aus Malawi, einer aus Kamerun. Und die drei werden dann zusammen die Aufgabe haben, mit den Menschen vor Ort die Pfarreiengemeinschaft Friedberg aufzubauen.
2: Also Friedberg bleibt in Palutiner Hand, kann man sagen. 9 Jahre lang waren Sie hier Pfarrer. Was würden Sie jetzt so rückblickend sagen, was waren Ihre größten Errungenschaften?
1: Das Projekt mit der größten Reichweite war auf jeden Fall unser Divano. Wir haben einen Ort der Begegnung geschaffen. Als ich Pfarrer wurde, war das Projekt schon längst in der Planung. Allerdings, irgendetwas hat blockiert. Ich erinnere mich noch sehr gut. Ich sollte dann zum Generalvikar kommen, der mir mitteilen wollte, dass das Projekt beerdigt wird. Und da habe ich gesagt, jetzt ist nochmal die letzte Chance. Wir haben alle nochmal reingeklotzt, haben nochmal unser Projekt wirklich von allen Seiten angeschaut. Das ist jetzt mittlerweile 7 Jahre her und es läuft. Es läuft bombastisch. Wir haben wirklich einen Ort mitten in der Altstadt geschaffen, wo jeder willkommen ist.
2: Welche Projekte sind noch nicht abgeschlossen? Beziehungsweise wo muss noch was gut in die Zukunft geführt werden?
1: Momentan sind wir dabei, unsere Stadtbücherei St. Jakob zu einer modernen, zukunftsorientierten Bücherei umzubauen, wo man sich gerne aufhält und wo man natürlich diesen Link zur Bildung und zum Divano hat.
0: Sagt Pfarrer Steffen Brühl, der Ende August die Pfarrei Friedberg nach 9 Jahren als Stadtpfarrer verlassen wird.
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20 Minuten nach 8, das sind Wham mit Freedom hier bei Radio Augsburg. Einen schönen Start in den Montag wünsche ich euch. Bei aktuell nicht so schönem Wetter. Es ist ein bisschen bewölkt, es regnet ein bisschen bei uns in Augsburg und der Region. Das ist für die Natur ganz gut, denn es kommt eine große Hitzewelle und da wird es dann erstmal nicht mehr regnen. 20 Grad messen wir aktuell, 25 Grad werden es heute. Ab Vormittag kommt die Sonne auch wieder raus, also heute ist noch nichts mit Hitzewelle. Aber ja, morgen dann schon 28 Grad, Mittwoch 33 und am Donnerstag bis zu 35 Grad.

0: 4 Minuten vor 8:30, guten Morgen.
1: Morgen.
0: Ihr hört Radio Augsburg, gleich um 8:30 geht's um großes Ärgernis.
1: Ja, also es gibt halt immer mehr Ärger um dieses Parken auf Supermarktparkplätzen in Augsburg. Die Supermärkte gehen ja seit rund einem Monat vermehrt gegen vermeintliche oder tatsächliche Dauerparker auf ihren Supermarktplätzen vor und da erwischen wohl die Strafen manchmal auch die Falschen.
0: Ja, wie es auch nicht anders sein könnte wahrscheinlich. Gleich mehr dazu bei dir um 8:30 hier bei Radio Augsburg in den Lokalnachrichten.

0: Wir haben es gleich 8:30. Guten Morgen.
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4: Guten Morgen. Die Sanierung des Augsburger Stadtmarkts geht in die nächste Bauphase. Im Bereich des Bauernmarkts beginnen heute Pflaster, Fundament und Asphaltarbeiten. Die Arbeiten dauern voraussichtlich bis Ende August und werden abschnittsweise durchgeführt. Fertige Bereiche sollen jeweils schnell wieder freigegeben werden. Trotz einzelner Sperrungen bleiben die Marktstände und gastronomischen Angebote grundsätzlich erreichbar. Besucher müssen allerdings mit Umleitungen und Einschränkungen rechnen. Weiter Ärger rund um das Parken auf Supermarktparkplätzen. Da immer mehr Supermärkte über Parküberwachungsfirmen das Parken auf ihren Parkplätzen außerhalb der Ladenöffnungszeiten verhindern wollen, gibt es jetzt immer mehr Fälle von Autofahrern, die scheinbar zu Unrecht Strafe zahlen müssen. Zuletzt traf es einen Autofahrer, der ein Paket in einer Packstation auf einem Aldi-Parkplatz in der Edisonstraße im Augsburger Stadtteil Göggingen aufgeben wollte und der um wenige Minuten die Toleranzparkzeit überschritt. Auch beim Edeka-Center in Hornstetten wurden Kunden angrenzender Läden bestraft. In Augsburg lassen zudem einige Schulen ihre Parkplätze von Parkfirmen überwachen. Die haben aber auch zum Beispiel am Wahltag, am Sonntag im März, Autos von Menschen, die zum Wahlbüro fuhren, registriert und abgemahnt. Die Bedingungen zur Überwachung der Parkplätze werden meist von den Überwachungsfirmen, dem Auftraggeber, diktiert. Heute Morgen ist in Donauwörth in ein Juweliergeschäft eingebrochen worden. Gegen 5 Uhr früh schmiss ein Unbekannter mit einem Gullideckel das Schaufenster des Juweliers in der Reichsstraße ein und stahl mehrere Schmuckstücke. Die Polizei leitete sofort eine Fahndung ein, unter anderem mit einem Hubschrauber, konnte den Täter aber bisher nicht fassen. Es ist der 2. Einbruch in der Reichsstraße im Juli. 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
0: Dankeschön, Veronika. Heute Morgen ist es ein bisschen ungemütlich bei uns in Augsburg und der Region. Es regnet ein wenig. Dazu messen wir jetzt plötzlich nur noch 16 Grad in der Augsburger Innenstadt. Gerade eben war es noch ein bisschen mehr. Es hat ein bisschen abgekühlt. Es ist ziemlich bewölkt. Der Regen, der hält noch so 1 bis 2 Stunden an. Am Vormittag kommt dann aber schon wieder die Sonne raus. Und dann wird es schön mit bis zu 25 Grad, bevor es dann Mitte der Woche fast schon ungemütlich wird mit bis zu 35 Grad.
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0: 8:58. Guten Morgen auf die Straßen B17 Richtung Landsberg. Für Bärenkeller bis Stadtbergen runter haben wir ziemlich dichten Verkehr. Außerdem haben wir eine Meldung von der B17 Landsberg Richtung Augsburg zwischen Kleinaltingen und Königsbrunn. Hier hat es 2 Kilometer Stau. Hier ist der linke Fahrstreifen auch noch gesperrt bis ca. 17 Uhr wegen Brückenarbeiten.
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0: Heute Morgen in Meitingen in der Ludwig-Ganghofer Straße, in Augsburg in der Provino-Straße, in Bobingen die Krumbacher Straße und zwischen Schwabmünchen und Klimach die Krumbacher Straße. Alle Blitzer gibt's auf radioaugsburg.de und in der Radio Augsburg App. Und falls ihr noch was gesehen habt, dann meldet's gern unter der 0821 50 242 26.
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0: Die Schüler der Heinrich-von-Butz-Realschule in Augsburg haben beim ersten bayerischen E-Waste Race den 3. Platz erreicht. Was sie dafür geleistet haben, um diesen 3. Platz zu bekommen, das schauen wir uns gleich an. Ich bin David Kempin, guten Morgen.
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0: 8.41 Uhr, guten Morgen.
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0: Schüler der Heinrich von Butz Realschule Augsburg haben beim ersten bayerischen E-Waste Race den dritten Platz erreicht. Die Schüler und die Umwelt AG sammelten gemeinsam mit 9 weiteren Schulen Elektroaltgeräte und setzen damit ein Zeichen für Nachhaltigkeit und Recycling. In Augsburg kamen fast 1600 alte Elektrogeräte mit einem Gewicht von 780 Kilo zusammen. Der Abfallwirtschafts- und Stadtreinigungsbetrieb Augsburg unterstützte die fachgerechte Entsorgung und mit dem Wettbewerb sollen junge Menschen für Ressourcenschutz und Kreislaufwirtschaft sensibilisiert werden.
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17 Minuten vor 9. Guten Morgen, ihr hört Radio Augsburg. So langsam hört der Regen auf bei uns in Augsburg und der Region und dann könnt's auch mal so langsam wieder ein bisschen wärmer werden. So in der nächsten Stunde sollte der Regen rum sein und aus den 16 Grad, die wir aktuell in Augsburg am Perlachturm messen, machen wir heute noch 25 Grad, morgen 28, Mittwoch dann bis zu 33 Grad.

0: 9 von 9 haben wir's. Schönen guten Morgen, ihr hört Radio Augsburg. Gleich um 9 gibt's wieder Nachrichten aus Augsburg, Bayern, Deutschland und der Welt. Unter anderem schauen wir auf die Hepatitis-Zahlen in Bayern. Da gibt's gute Nachrichten, die sind ein bisschen auf dem Rückzug. Gleich mehr dazu in den Nachrichten um 9.
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10: 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Und zwar nicht nur für die Energieversorgung, sondern für die Natur und vor allen Dingen für das Thema Klimaanpassung.
11: Es gibt Dinge, das kann gar nicht alles der Staat nur vorsorgen. Dass jeder sinnvollerweise einfach wenigstens für 3-4 Tage immer genügend Lebensmittel im Vorrat zu Hause haben sollte.
12: Brunnen sollen leichte Waren, leichte Gegenstände transportieren. 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
13: Wir radeln dieses Jahr bis 24. Juli und wir wollen dieses Jahr versuchen, in den 3 Wochen möglichst viele Alltagswege mit dem Rad zurückzulegen.
14: Die Hilfe kommt zu 100% an, das können wir sagen, weil eben wir dahinter stehen als Bistum.
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0: Wir haben 6 Minuten vor 9. Schönen guten Morgen und so langsam zieht der Regen von dannen. Jetzt wird es dann demnächst wieder ein bisschen trockener bei uns in Augsburg und der Region und dann auch deutlich wärmer mit bis zu 25 Grad.

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Newsflash! In den letzten Monaten ist die Zahl der vermissten Personen dramatisch angestiegen. Die jüngste Veröffentlichung der lokalen Polizeibehörde berichtet von einem weiteren tragischen Fall. Es handelt sich um ein 19-jähriges Mädchen, das zuletzt vor 14 Tagen gesehen wurde. Die Polizei schließt die Möglichkeit nicht aus, dass es sich hier um ein Verbrechen handelt.

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1: Ich bin Veronika Götz. Die Sanierung des Augsburger Stadtmarkts geht in die nächste Bauphase. Im Bereich des Bauernmarkts beginnen heute Pflaster, Fundament und Asphaltarbeiten. Die Arbeiten dauern voraussichtlich bis Ende August und werden abschnittsweise durchgeführt. Der Christopher Street Day Verein in Augsburg will sich heute nach dem Anschlag in Berlin am Samstag zu einer Gedenkveranstaltung treffen. Ort und Zeit werden noch bekannt gegeben. Vermutlich wird die Veranstaltung am Rathausplatz stattfinden. Und damit zu mehr Nachrichten aus Bayern, Deutschland und der Welt.
2: Ich bin Oliver Urbanke. Guten Morgen. Nach dem mutmaßlich islamistisch motivierten Anschlag am Rande des Christopher Street Days in Berlin und dem Tod des Tatverdächtigen fragen sich viele, weshalb der Polizei bekannte mutmaßliche Täter auf freiem Fuß war, obwohl er bereits verurteilt war. Dirk Zeidler berichtet aus Berlin.
3: Weshalb war er trotzdem frei? Das fragen sich viele Menschen. Innenminister Dobrindt verspricht, die Umstände zu prüfen. Im Fokus steht dabei die Frage, warum die Jugendstrafe zur Bewährung ausgesetzt wurde. Dass man in diesem Maße der Gefährdung zu einer Bewährungsstrafe kommt, sei sicherlich nicht nachvollziehbar, sagte Dobrindt dem Sender RTL.
2: Nach dem Anschlag auf den CSD ist das Brandenburger Tor gestern in den Regenbogenfarben angeleuchtet worden. Die Farben gelten als Symbol der queeren Szene und stehen für Vielfalt und Toleranz. Außerdem sind gestern in Berlin und bundesweit Menschen zusammengekommen, um zu trauern und der Opfer zu gedenken. Auch ein Trauermarsch mit Schweigeminute gab es. Der Klimawandel und seine Folgen sind längst bei uns in Europa angekommen. Besonders stark sind die Auswirkungen gerade in Teilen Frankreichs und Spaniens zu spüren. Über das Wochenende haben sich Waldbrände rund um Bordeaux weiter zugespitzt. Laut Behörden wurden dort rund 220.000 Menschen in Sicherheit gebracht. Der größte Waldbrand der Region hat inzwischen rund 42.000 Hektar Wald und Buschland zerstört. Und auch in Spanien mussten bereits über 100.000 Menschen wegen Waldbränden evakuiert werden. Hepatitis ist in Bayern offenbar auf dem Rückzug. Im laufenden Jahr wurden knapp 550 Hepatitis-Infektionen weniger diagnostiziert als im gleichen Vorjahreszeitraum. Gesundheitsministerin Gerlach wirbt unterdessen eindringlich weiter für eine möglichst frühe Hepatitis-B-Impfung bei Kindern.
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4: 16 Grad sind es heute Morgen in Augsburg auf dem Rathausplatz. 17 Grad in Gersthofen am Flugplatz. Es hat ein bisschen abgekühlt jetzt durch den Regen und die vielen Wolken. Der Regen, der verzieht sich jetzt in den nächsten Minuten. Ich denke mal so in einer halben Stunde circa soll es aufhören. Und dann kommt die Sonne wieder raus. Bis zu 25 Grad bekommen wir heute. Morgen 28, ab Mittwoch dann Hitzewelle 33, Donnerstag 35 Grad. Es wird dann wieder richtig ungemütlich heiß.
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4: 9:03. Guten Morgen auf die Straßen. A8 Richtung München zwischen Augsburg-Ost und Friedberg ist nach einem Unfall der linke Fahrstreifen blockiert. Hier staut sich's auch schon ein kleines bisschen. Ansonsten schaut's gut aus.
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4: Bobingen, die Krumbacher Straße, dann zwischen Schwabmünchen und Klimmach, die Ortsverbindung Straße. Dann haben wir noch einen in Meitingen in der Ludwig-Ganghofer Straße und auf der B2. Und zwar Augsburg Richtung Donauwörth, Höhe Langweid am Lech. Alle Blitzer gibt's zum Nachlesen auf radioaugsburg.de. Und wer noch was gesehen hat, der darf es gerne melden unter der 0821 50 242 26.
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4: Also jetzt bei dem Wetter heute Morgen hat man vielleicht so ein bisschen Fernweh. Später, wenn dann es wieder warm wird oder gerade auch in der zweiten Hälfte der Woche, wenn es so richtig heiß wird mit über 30 Grad, dann muss man eigentlich nicht weg, außer man möchte irgendwie vielleicht an den Strand. Und jetzt gehen ja bald die Sommerferien los.
1: Genau, und wir haben mal uns bei den Augsburgern umgehört, wohin es eigentlich so geht dieses Jahr. Inland, Ausland, Flugzeug, Zug.
4: Oder mit dem Auto vielleicht sogar, oder mit dem Fahrrad.
1: Oder ob es überhaupt irgendwo hingeht.
4: Ja, wir hören es gleich in wenigen Minuten. Wir sind David Kempin.
1: Und Veronika Götz.
4: Guten Morgen.
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0: Die Mängels bei Radio Augsburg, 11 Minuten nach 9. Schönen guten Morgen. An diesem Wochenende starten die lang ersehnten Sommerferien. Für die Kinder beginnt die schönste Zeit des Jahres und für die Eltern die stressigste Zeit des Jahres. Da steht man dann gerne mal vor organisatorischen Herausforderungen, aber eigentlich blicken ja alle dem Verreisen im Sommer erwartungsvoll entgegen. Pia Hoffmann über die diesjährigen Augsburger Sommerurlaube.
1: Sonne, Badespaß und leckeres Eis. Die Sommerferien beginnen und das Reisefieber ist ausgebrochen. Wir alle freuen uns auf eine entspannte Zeit bei den hohen Temperaturen. Und am besten abschalten können wir natürlich an Orten fernab von der gewohnten Umgebung. Ein Augsburger Pärchen hat sogar die Zeit vor den Ferien schon genutzt.
2: Also zuerst waren wir in Kroatien für 2 Wochen mit dem Auto. Und jetzt waren wir nur im Allgäu 1 Woche an einem kleinen süßen See, bisschen Fahrrad fahren.
1: Ein entspannter Urlaub mit den Liebsten hat natürlich den eindeutigen Vorteil, dass alle bewusste Zeit miteinander verbringen. Das stärkt die Bindung und ist gerade für Haushalte mit ausgezogenen Kindern sinnvoll.
3: Wir sind 8 Tage an der Nordsee, weil wir unsere Tochter in Bielefeld haben und mit der und ihrer Familie zusammen machen wir Urlaub auf Ameland.
4: Also ich fahre für 1 Woche mit meinem Sohn nach Norwegen zu einer Angeltour, oben bis zum Nordmeer bis nach Narvik.
1: Na, wo zieht es denn die anderen Reisebegeisterten hin?
5: Auf jeden Fall irgendwo zum Meer.
6: Also wir fliegen tatsächlich am Mittwoch nach Mallorca, aber auf die schöne Seite, also nicht Ballermann.
7: Nach Paris, nach Frankreich. Paris interessiert mich einfach grundsätzlich wegen der ganzen Kunstangebote und geht ja auch sehr weit historisch zurück.
1: Werner Röhrl arbeitet bereits seit 36 Jahren in seinem Reisebüro. Er ist der Inhaber vom Reisebüro Fernwehe und hat für uns die aktuellen Trends.
5: Vorreiter ist natürlich immer Thailand, Spanien. Also das sind so die Ziele, die die breite Masse immer interessieren. Bei uns ist der Trend eher so Richtung südliches Afrika, Namibia, Reisen im eigenen Mietwagen. Ansonsten allgemeines Mittelmeer, Griechenland, Spanien. Kanarische Inseln sind auch sehr beliebt.
1: Doch besonders seit der Corona-Zeit ist das Reisen für einige ein heikles Thema geworden. Gerade die politischen Krisen halten viele Urlaubsfans von ihren Wunschzielen ab. Peter Röhrl hat da ein paar Tipps für uns.
5: Auf alle Fälle immer zuversichtlich sein und gerne ins Reisebüro kommen. Also man hat da immer die individuellste Betreuung, die persönlichste Betreuung. Nie aufschieben, wenn man reisen will. Wer weiß, was dazwischen kommt. Also das sind definitiv so Tipps, die man wahrnehmen sollte.
1: Und damit einen wunderschönen Start in die Urlaubssaison. Wo auch immer es für euch hingeht, ganz viel Spaß. Weg vom Alltagsstress.
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17 Minuten nach 9. Guten Morgen, ihr hört Radio Augsburg. Aktuell bei 16 Grad in der Augsburger Innenstadt. Es wird noch wärmer, 25 Grad bekommen wir heute. Der Regen, der lässt langsam nach. Gleich ist er vorbei. Dann kommt die Sonne raus in der zweiten Tageshälfte und in der zweiten Wochenhälfte wird es ungemütlich. Da wird es richtig, richtig heiß bei uns in Augsburg und der Region. Durchgehend Temperaturen von über 30 Grad. Das zieht sich bis in die nächste Woche rein. Da müssen wir auf uns aufpassen und jede Möglichkeit der Abkühlung nutzen. Und natürlich immer viel trinken. Auch heute schon bei bis zu 25 Grad.

0: Schönen guten Morgen.
1: Morgen.
0: Ihr hört Radio Augsburg. 5 Minuten vor 9:30 haben wir es gleich. Um 9:30 gibt es wieder Nachrichten.
1: Guten Morgen. Frage heute. Wieso werfen Menschen Müll ins Klo?
0: Ich habe keine Ahnung.
1: Werfen Müll neben die, werfen Altkleider neben den Altkleidercontainer?
0: Das weiß ich nicht, ob das einfach Faulheit ist. Ich finde, Faulheit entschuldigt so eine Respektlosigkeit nicht.
1: Die Landkreise Dillingen und Donauwörth überlegen das zumindest auch, denn immer mehr Menschen werfen einfach ihren Sperrmüll und ihre Altkleider, ja, neben die Container oder eben auch direkt ins Klo. Gleich mehr dazu in den Lokalnachrichten um 9:30.

0: Schönen guten Morgen, wir haben es eine Minute vor 9:30.
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0: Heute Morgen mit Veronika Götz.
4: Guten Morgen. Der Christopher Street Day Verein in Augsburg will sich heute nach dem Anschlag in Berlin am Samstag zu einer Gedenkveranstaltung treffen. Ort und Zeit werden noch bekannt gegeben. Vermutlich wird die Veranstaltung am Rathausplatz stattfinden. In Berlin war vermutlich mit islamistischem Hintergrund ein Attentäter in eine Menschenmenge einer Christopher Street Day Veranstaltung gefahren. Eine Frau war dabei getötet worden. Seit vergangenem Jahr wird für den Christopher Street Day in Augsburg im Juni der Rathausplatz abgesperrt, um zu verhindern, dass Attentäter Fahrzeuge in Menschenmengen fahren könnten. In den Landkreisen Dillingen und Donauwörth kämpfen die Behörden vermehrt gegen illegale Müllentsorgung. Vor allem rund um Containerstationen würden die Menschen Säcke mit Altkleidern und anderem Sperrmüll abstellen. Das Abfallwirtschaftsamt Nordschwaben mutmaßt, dass viele Menschen gerade im Sommer zu Hause ausmisten und dann ihren Abfall schnell und kompliziert abstellen möchten. Speziell die Gemeinde Ahlerheim kämpft darüber hinaus mit Müll im Abwasserkanal, Kies, Ziegelteile, Feuchttücher und Tampons. Laut Augsburger Allgemeine sprach Bürgermeister Alexander Joas von einem verheerenden Zustand. Dachstuhlbrand am Samstag im Augsburger Stadtteil Hochfeld. In der Fernhaberstraße geriet auf etwa 100 Meter der Dachstuhl eines leerstehenden Gebäudes in Flammen. Die Feuerwehr brauchte etwa eine Stunde, um den Brand zu löschen und durchsuchte wie üblich die Brandbaustelle anschließend mit Wärmebildkameras noch nach Glutnestern. Zur Brandursache und Schadenshöhe kann die Feuerwehr derzeit keine Angaben machen. Aufgrund der Trockenheit ist zudem für einige Bereiche in unserer Region Waldbrandgefahrenstufe 5/5 gesetzt worden, beispielsweise in Harburg am Donauries. 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
0: Dankeschön, Veronika. Heute Morgen, ja, war es ein bisschen durchwachsener bei uns in Augsburg und der Region. So langsam hört der Regen auf. 16 Grad sind es aktuell, zeigt zumindest das Thermometer am Staatstheater in Augsburg. 17 Grad schon in Neuses, 25 Grad werden es heute. Es war auch mal heute wärmer. Jetzt, wenn die Sonne dann in den nächsten Stunden wieder rauskommt und dann auch den restlichen Tag scheint, wird es richtig angenehm. Und die nächsten Tage wird es dann immer wärmer. Stück für Stück wird es immer heißer. Mitte der Woche dann wieder über 30 Grad.
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0: Eine Minute nach 9:30. Guten Morgen auf die Straßen A8 Richtung München. Zwischen Augsburg West und Friedberg hat 3 Kilometer Stau. Hier braucht ihr eine halbe Stunde mehr. Grund ist ein Unfall. Hier ist der linke Fahrstreifen blockiert.
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0: Heute Morgen in Augsburg in der Provinostraße, in Bobingen die Krumbacher Straße, Meitingen die Ludwig-Ganghofer Straße und auf der B2 Richtung Donauwörth. Höhe Langweid am Lech wird auch noch teuer fotografiert. Habt ihr noch was gesehen? Staus und Blitzer dürft ihr uns gerne melden unter der 0821 50 24226. Alle Blitzer gibt's auf radioaugsburg.de und in der Radio Augsburg App.
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0: Das Laurentiusfest der Wittelsbacher Wirte ist ein richtig schönes Fest mit leckerem Essen und regionalen Produkten aus dem Wittelsbacher Land. Wir schauen uns das Ganze gleich in wenigen Minuten an. Ich bin David Kempin, guten Morgen.
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0: 9.41 Uhr, schönen guten Morgen.
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0: Ein leckeres Essen mit regionalen Produkten aus dem Wittelsbacher Land. Gemütlich beisammensitzen und dabei auch noch etwas Gutes tun. All das könnt ihr beim traditionellen Laurentiusfest der Spezialitätenwirte in Herrgottsruth morgen Abend genießen. Es gehört zur liebgewonnenen Tradition, dass Weihbischof Anton Losinger dabei auch einen Festgottesdienst feiert.
2: Der Märtyrer Laurentius ist ja ihr Patron. Man beginnt mit einem festlichen Gottesdienst in der Friedberger Kirche Herrgottsruh. Die Wirte sind alle da mit ihrer Fahne und mit ihrer Kochhaube und singen ein kräftiges, großer Gott, wir loben dich. Im Anschluss daran geht's dann ins Zelt.
0: Dort startet morgen Abend der Festbetrieb mit regionalen Schmankerln der Spezialitätenwirte.
2: Es sind hunderte von Menschen da, die Fans dieser feinen Speisekarte sind. Es gibt einen gebratenen Ochsen und die Wittelsbacher Spezialitäten. Die Wirte freuen sich und ich als Weihbischof aus dem Wittelsbacher Land natürlich genauso, dass es dieses gemeinsame Handeln gibt, die Kirche und das Bierzelt.
0: Der heilige Laurentius ist übrigens nicht nur der Schutzpatron der Köche, sondern auch der Bäcker und Bierbrauer. Der Festgottesdienst beginnt morgen um 17 Uhr. Der gesamte Reinerlös des Festes geht an soziale Zwecke. Ist doch ein Besuch wert, könnte man dann sagen.
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13 Minuten vor 10. Guten Morgen, ihr hört Radio Augsburg. So langsam wird's Wetter wieder besser. Die Regenwolke ist rum und so, ja, die Nicht-Regenwolke, also die trockene Wolke, die ist dann auch bald mal weg. Und dann kommt die Sonne raus und dann wird's warm. Die 16 Grad verschwinden bald und werden zu 25 Grad, morgen 28 und ab Mittwoch dann durchgehend Temperaturen von weit über 30 Grad.

0: vor 10. Schönen guten Morgen, ihr hört Radio Augsburg. Lange, lange hat es gebraucht, aber jetzt kann man fast schon sagen, Habemus, Verkehrsminister, die Bundesregierung stellt wohl jetzt einen neuen. Man hat sich geeinigt, mehr dazu gleich um 10 in den Nachrichten.
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17: Ich

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1: Ich bin Roland Stingel. Die Sanierung des Augsburger Stadtmarktes geht in die nächste Bauphase. Im Bereich des Bauernmarktes beginnen heute Pflaster-, Fundament- und Asphaltarbeiten. Die Arbeiten dauern voraussichtlich bis Ende August und werden abschnittsweise durchgeführt. In den Landkreisen Dillingen und Donauwörth kämpfen die Behörden vermehrt gegen illegale Müllentsorgung. Vor allem rund um Containerstationen stellen die Menschen Säcke mit Altkleidern und Sperrmüll ab. Und damit zu weiteren Meldungen aus Bayern, Deutschland und der Welt.
2: Ich bin Oliver Urbanke. Miete und Nebenkosten überfordern immer mehr Menschen in Deutschland. In einer YouGov-Umfrage gab knapp die Hälfte der Befragten an, dass sie sich ihre Wohnkosten gerade noch so leisten können. Katrin Müller berichtet.
3: Miete, Wasser, Heizung, auch das ist teurer geworden. Nur rund jeder dritte Mieter kann sich seine Wohnkosten nach eigenen Angaben noch gut leisten. In der Umfrage vor 3 Jahren war es noch etwa jeder zweite. Laut Faustregel sollten die Wohnkosten maximal 30% des Haushaltsnettoeinkommens betragen. Rund 60% der Mieter liegen da deutlich drüber.
2: Die schweren Waldbrände in Frankreich und Spanien breiten sich weiter aus. Zehntausende weitere Menschen mussten in Sicherheit gebracht werden. In Frankreich nähert sich ein Feuer Bordeaux. Über weiten Teilen der Stadt liegt Brandgeruch. Die Menschen in der Stadt sind dazu aufgerufen, Türen und Fenster geschlossen zu halten, um sich vor dem giftigen Rauch zu schützen. Auch in Spanien sind die Waldbrände weiter außer Kontrolle. Der Wind hat riesige Aschewolken in die Hauptstadt Madrid getragen. Nach tagelanger Hängepartie um den Posten des Bundesverkehrsministers gibt's jetzt wohl eine Lösung. Der bisherige parlamentarische Geschäftsführer in der Bundestagsfraktion Steffen Bilger wird Patrick Schnieder ablösen. Bundeskanzler Merz werde den 47-Jährigen für den Posten vorschlagen, heißt es. Die Entlassung Schnieders und die Ernennung Bilgers soll dann übermorgen durch Bundespräsident Steinmeier erfolgen. Während Bayerns Schülerinnen und Schüler Ende der Woche in die Sommerferien starten, beginnt für die Fußballer des FC Bayern heute am Tegernsee die Vorbereitung auf die neue Saison. 3 öffentliche Trainingseinheiten sind geplant. Fans können die Profis heute, morgen und am Mittwoch bei den Übungen beobachten. Zum Abschluss gibt's dann am Donnerstag ein Testspiel gegen den FC Rottach-Egern.
0: 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Und jetzt zum Wetter.
4: Ja, und es schaut noch relativ wechselhaft am Vormittag aus. Es ziehen ein paar Wolken über Augsburg und die Region und es kann regnen. Am Nachmittag hört dann der Regen auf und es gibt so einen Sonne-Wolken-Mix. Und heute sind die Temperaturen maximal 25 Grad. In der Nacht, da ist es dann schon trocken. Die Temperaturen fallen bis auf 12 Grad. Und dann am Dienstag und am Mittwoch und am Donnerstag wird es konstant heißer, bis wir schließlich 35 Grad am Donnerstag haben. Dazu bleibt es trocken.
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5: Geblitzt wird gerade in Bobingen in der Krumbacher Straße und in Augsburg in der Provinostraße. Fehlt noch was? Staus und Blitzer könnt ihr uns gerne per WhatsApp zuschicken. An die 0821 50 242 26. Alle Blitzer findet ihr auf radioaugsburg.de.
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4: 9 Jahre lang war Pater Steffen Brühl der Pfarrer von Friedberg. Er war ein Pfarrer, der die Menschen bewegt hat, der für seine Predigten auch mal spontanen Applaus geerntet hat. Jetzt geht Pater Brühl. Warum? Wohin? Wieso? Dazu gleich mehr. Ich bin Veronika Götz. Guten Wochenstart.

0: Radio Augsburg mit bisschen Gitarrengeschrummel jetzt zum Wochenstart. Schön, dass ihr dabei seid. 9 Jahre lang war Pater Steffen Brühl der Pfarrer von Friedberg. Er war ein Pfarrer, der die Menschen bewegt hat und der für seine Predigten zum Beispiel auch mal spontanen Applaus geerntet hat. Der sich außerdem stets dafür einsetzte, dass Friedberg ein Ort der Begegnung und des friedlichen Miteinanders ist. Nun geht eine Ära zu Ende. Pater Brühl wird Ende August Friedberg verlassen. Gestern hat er seinen Abschied in der Kirche St. Jakob gefeiert. Eva Fischer hat den scheidenden Friedberger Stadtpfarrer nach seinen Gefühlen und seinen Plänen für die Zukunft gefragt.
1: Es ist ein lachendes und ein weinendes Auge. Wehmütig blicke ich natürlich auf die vielen Menschen zurück, die ich in dieser Zeit begleiten durfte. Die Beziehungen, die gewachsen sind, und die lasse ich sehr schwer zurück. Das lachende Auge ist, wir haben vieles gemeinsam in dieser Zeit getan und auch erreicht. Und da weiß ich auch, dass es gut in die Zukunft weitergehen kann. Und das erleichtert mir den Abschied sehr.
2: Wie kam es denn zu dieser Entscheidung? Warum gehen Sie?
1: In der Nachbarpfarrei, die von Monsignore Schmiedl betreut wird, hat er gesagt, dass für ihn jetzt die Zeit gekommen ist, zu gehen. Und wir hatten so die Vereinbarung, wenn der eine geht, geht der andere mit, damit die Pfarreiengemeinschaft Friedberg gegründet werden kann. Und das ist jetzt der nächste Schritt, der ansteht.
2: Wie geht's für Sie jetzt weiter persönlich?
1: Ich werde jetzt zunächst einmal ein halbes Jahr Sabbatical haben, in die Heimat zurückgehen nach Limburg, auch in die Nähe meiner Eltern, und werde dann ein halbes Jahr der Orientierung haben. Ich habe mir vorgenommen, so ein bisschen was für meine Gesundheit zu tun, so ein bisschen was für meine Theologie zu tun und dann innerhalb des halben Jahres zu schauen, in welche Richtung könnte es denn weitergehen.
2: Spannende Zeit. Spannende Zeit aber auch dann für die Pfarrei St. Jakob in Friedberg. Wie geht's denn da weiter mit dieser Bildung der neuen Pfarreiengemeinschaft?
1: Wir sind schon mittendran. Pater Stumpf ist schon als der leitende Pfarrer ernannt. Es werden noch 2 Mitbrüder dazukommen, einer aus Malawi, einer aus Kamerun. Und die 3 werden dann zusammen die Aufgabe haben, mit den Menschen vor Ort die Pfarreiengemeinschaft Friedberg aufzubauen.
2: Also Friedberg bleibt in Palotiner Hand, kann man sagen. 9 Jahre lang waren Sie hier Pfarrer. Was würden Sie jetzt so rückblickend sagen, was waren Ihre größten Errungenschaften?
1: Das Projekt mit der größten Reichweite war auf jeden Fall unser Divano. Wir haben einen Ort der Begegnung geschaffen. Als ich Pfarrer wurde, war das Projekt schon längst in der Planung. Allerdings, irgendetwas hat blockiert. Ich erinnere mich noch sehr gut, ich sollte dann zum Generalvikar kommen, der mir mitteilen wollte, dass das Projekt beerdigt wird. Und da habe ich gesagt, jetzt ist nochmal die letzte Chance. Wir haben alle nochmal reingeklotzt, haben nochmal unser Projekt wirklich von allen Seiten angeschaut. Das ist jetzt mittlerweile 7 Jahre her und es läuft. Es läuft bombastisch. Wir haben wirklich einen Ort mitten in der Altstadt geschaffen, wo jeder willkommen ist.
2: Welche Projekte sind noch nicht abgeschlossen? Beziehungsweise wo muss noch was gut in die Zukunft geführt werden?
1: Momentan sind wir dabei, unsere Stadtbücherei St. Jakob zu einer modernen, zukunftsorientierten Bücherei umzubauen, wo man sich gerne aufhält und wo man natürlich diesen Link zur Bildung und zum Divano hat.
0: Sagt Pater Steffen Brühl, der Ende August die Pfarrei Friedberg nach 9 Jahren als Stadtpfarrer verlassen wird.
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0: relaxed durch den ersten Arbeitstag der Woche. Gleich kommen die Lokalnachrichten um halb und die sind heute von Roland Stingel.
1: Und wir schauen uns die Schulen in Augsburg mal ein bisschen genauer an. Die sollen in den Sommerferien saniert werden. Dazu gleich mehr bei uns in den Nachrichten um halb.

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1: Ich bin Roland Stingel. In 6 Schulen werden in Augsburg die Schultoiletten in den Sommerferien saniert. Allerdings nur einzelne Schultoiletten und teils werden nur Schönheitsreparaturen durchgeführt, wie etwa neue WC-Schüsseln oder gestrichene Kabinenwände. Pro Jahr will die Stadt 3 Millionen € in die Schulklosanierung stecken. Ab heute ist der Friedberger Bahnhof gesperrt. Grund sind Bauarbeiten. Es verkehren daher ab sofort bis zum 14. September keine Züge von Augsburg nach Osten über Augsburg-Hochzoll nach Dasing. Die Bayerische Regiobahn hat teils einen Schienenersatzverkehr eingerichtet. Allerdings fallen einige Verbindungen aus. Die Bayerische Regiobahn kritisiert die Bahn für die angeblich kurzfristige Baustellenplanung. Die Avero-Züge nach München fahren aber ebenso wie die Ammerseebahn. In Diedorf wollte am Samstagnachmittag ein Mann ein Auto eines Familienmitglieds Probe fahren, nachdem er daran die Bremsen gewechselt hatte. Um sie zu testen, bremste er auf der Startstraße bei Biberg zur Probe stark. Die Bremsen blockierten aber und das Auto schleuderte gegen einen Baum am Fahrbahnrand. Der Autofahrer wurde nicht verletzt. Am Auto entstand Sachschaden in Höhe von ca. 10.000 Euro. 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
2: Ja, es geht auch nichts über Familiendienste und Reparaturen am Auto aus eigener Hand. Das Wetter heute in Augsburg ist am Vormittag noch gemischt. Es ziehen noch so ein paar Regenwolken über die Lande und ab und zu kann es auch noch regnen. Am Nachmittag hört das dann langsam auf. Maximal 25 Grad werden es heute und es ist wieder relativ schwül. In der Nacht, da fallen die Temperaturen bis auf 12 Grad. In der Nacht bleibt es dann weitestgehend trocken, genauso die nächsten Tage. Außerdem wird es die nächsten Tage zunehmend heißer und es ist sonnig. Die Temperaturen morgen, die liegen dann schon bei 28 Grad, Mittwoch bei 33, Donnerstag bei 35 Grad maximal.
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3: Geblitzt wird gerade in Bobingen in der Krumbacher Straße und in Augsburg in der Provinostraße. Fehlt noch was? Staus und Blitzer könnt ihr uns gerne per WhatsApp zuschicken an die 0821 50 242 26. Alle Blitzer findet ihr auf radioaugsburg.de.
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2: Herzlich willkommen in der neuen Woche am Montagvormittag. Ich bin Veronika Götz. Gleich kommt unsere Radio Augsburg Viertelmeldung. Da schauen wir heute auf den Edeka-Parkplatz beim Edeka-Center in Hauenstetten.

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0: Ja. Oh, ja. So ist es. Radio Augsburg am Montag im Edeka Center in Hauenstetten. Da sorgen neue Parkregeln für Ärger. Der Parkplatz wird ja seit einigen Monaten von einer privaten Firma überwacht. Ziel ist, dass Nichtkunden nicht mehr auf dem Supermarktparkplatz parken oder dass manche Menschen ihre Autos nicht mehr mehrere Wochen dort abstellen. 2 Stunden parken sind jetzt kostenlos. Wer länger bleibt, muss zahlen oder riskiert eine Vertragsstrafe. Vor allem Kunden vom angrenzenden Friseur und der Gastronomie kritisieren aber die Regelung. Sie können jetzt natürlich auch nicht mehr dort parken. Diese privaten Parküberwachungsfirmen sind generell nicht ohne. Auch Schulen in Augsburg haben sie teils engagiert. Und die Überwachungsfirmen haben zum Beispiel am Wahltag im März, ein Sonntag naturgemäß, Autos von Wählern abgeschleppt, die nur kurz im Wahlbüro waren. Diese Überwachungsfirmen, die gehen diese Verträge, in dem Fall mit der Schule, nur ein, wenn sie 24/7 Befugnisse bekommen. Daher dürfen also nicht mal am Sonntag zum Beispiel Leute zum Wählen sich auf Schulparkplätze stellen, wo sie ja keinen stören würden. Und bei den Supermärkten ist es jetzt eben auch am Wochenende verboten, das Auto abzustellen. Nichts war's, jetzt heißt es wieder Parkplatz suchen.
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1: Ich bin Roland Stingel. Die Sanierung des Augsburger Stadtmarktes geht in die nächste Bauphase. Im Bereich des Bauernmarktes beginnen heute Pflaster-, Fundament- und Asphaltarbeiten. Die Arbeiten dauern voraussichtlich bis Ende August und werden abschnittsweise durchgeführt. In den Landkreisen Dillingen und Donauwörth kämpfen die Behörden vermehrt gegen illegale Müllentsorgung. Vor allem rund um Containerstationen stellen die Menschen Säcke mit Altkleidern und Sperrmüll ab. Und damit zu weiteren Meldungen aus Bayern, Deutschland und der Welt.
2: Ich bin Justin Hamm. Der mutmaßliche Täter des Anschlags auf den CSD in Berlin war gestern von der Polizei erschossen worden. Ein zweiter bisher Tatverdächtiger ist nun wieder auf freiem Fuß, berichtet der Spiegel. Der Vorwurf, dass der Iraner mit in dem Auto saß, das in die Menschenmenge fuhr, hat sich dem Bericht nach nicht erhärtet. Bei dem Attentat wurde eine Frau getötet und fast 30 Menschen verletzt. Trotz des Anschlags beim Berliner CSD sollen die Pride-Veranstaltungen in Nürnberg wie geplant stattfinden. Höhepunkt ist das Wochenende vom 8. und 9. August mit großer Demo, Bühnenprogramm und queerem Spätshoppen. Das Sicherheitskonzept soll aber vorher nochmal mit Stadt und Polizei besprochen werden. Ab kommendem Jahr fallen auf viele alkoholische Getränke höhere Steuern an. Eine Mehrheit befürwortet diesen Schritt laut einer aktuellen Forsa-Umfrage. Bezweifelt wird allerdings, ob dadurch der Alkoholkonsum insgesamt sinkt. Jan-Henner Reitze berichtet.
3: 20% mehr Steuern auf Schnaps. Auch Mischgetränke damit oder Sekt werden ab dem kommenden Jahr stärker besteuert. Eine große Mehrheit findet das gut. Die Bundesregierung erhofft sich knapp 500 Millionen Euro Mehreinnahmen im Jahr. Bei Bier und Wein bleibt alles wie es ist. Viele Befragte glauben, dass davon dann mehr getrunken wird, um der Steuererhöhung auszuweichen.
2: Miete ist teuer, zum Wohnungskauf fehlt vielen aber auch das Geld. Zu diesem Ergebnis kommt eine neue Umfrage der Postbank. Demnach kann sich rund die Hälfte der Befragten die Miete gerade so leisten. Knapp 2/3 zahlen 30% ihres Nettoeinkommens und mehr fürs Wohnen. Knapp jeder zweite Mieter würde lieber in den eigenen 4 Wänden wohnen. Dafür fehlt allerdings oft das nötige Eigenkapital. Bis Ende der Woche ist die Steuererklärung für das Jahr 2025 fällig. Wer noch nicht fertig ist, kann eine Fristverlängerung beim Finanzamt beantragen. Wichtig ist, dass in dem Schreiben die Steuernummer, das Steuerjahr und ein realistisches Wunschdatum für die Abgabe steht. Verpflichtet zur Abgabe ist, wer bestimmte Steuerklassen, Nebeneinkünfte oder Lohnersatzleistungen, mehrere parallele Jobs oder selbstständige Einkünfte hatte.
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4: Ja, und das Wetter ist noch ein bisschen gemischt heute am Vormittag in Augsburg und der Region. Es ziehen noch so ein paar Wolken mit bisschen Regen durch. Am Nachmittag verziehen die sich dann langsam und es bleibt trocken und die Sonne kommt immer mehr durch. Maximal 25 Grad sind es heute. In der Nacht fällt das Thermometer bis auf 12 Grad. In der Nacht bleibt es trocken und dann die nächsten Tage auch. Und die nächsten Tage, da wird es dann vor allem richtig sonnig und warm. Immer wärmer wird es morgen 28 Grad, Mittwoch 33 Grad, Donnerstag schon 35 Grad.
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5: Geblitzt wird gerade in Meitingen in der Hauptstraße und in Bobingen in der Krumbacher Straße. Fehlt noch was? Staus und Blitzer könnt ihr uns gerne per WhatsApp zuschicken. An die 0821 50 242 26. 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
4: Die Sommerferien stehen vor der Tür. Sie klopfen quasi schon an die Tür und damit auch die Urlaubszeit. Wohin fahren denn die Augsburger heuer so? Innerhalb Deutschlands irgendwo hin oder ins Ausland oder einfach nur nach Balkonien? Wir haben uns umgehört. Ich bin Veronika Götz. Gleich mehr.

0: Wenn das mal nicht die 90er sind, hier bei Radio Augsburg. An diesem Wochenende, da starten die lang ersehnten Sommerferien. Für die Kinder beginnt die schönste Zeit im Jahr. Und für die Erwachsenen, da gibt's vielleicht auch noch so ein paar organisatorische Herausforderungen. Denn vielleicht geht's ja in den Urlaub. Wohin eigentlich? Pia Hoffmann über die diesjährigen Augsburger Sommerurlaube.
1: Sonne, Badespaß und leckeres Eis. Die Sommerferien beginnen und das Reisefieber ist ausgebrochen. Wir alle freuen uns auf eine entspannte Zeit bei den hohen Temperaturen. Und am besten abschalten können wir natürlich an Orten fernab von der gewohnten Umgebung. Ein Augsburger Pärchen hat sogar die Zeit vor den Ferien schon genutzt.
2: Also zuerst waren wir in Kroatien für 2 Wochen mit dem Auto. Und jetzt waren wir nur im Allgäu 1 Woche an einem kleinen süßen See, bisschen Fahrrad fahren.
1: Ein entspannter Urlaub mit den Liebsten hat natürlich den eindeutigen Vorteil, dass alle bewusste Zeit miteinander verbringen. Das stärkt die Bindung und ist gerade für Haushalte mit ausgezogenen Kindern sinnvoll.
3: Wir sind 8 Tage an der Nordsee, weil wir unsere Tochter in Bielefeld haben und mit der und ihrer Familie zusammen machen wir Urlaub auf Ameland.
4: Also ich fahre für 1 Woche mit meinem Sohn nach Norwegen zu einer Angeltour, oben bis zum Nordmeer bis nach Narvik.
1: Na, wo zieht es denn die anderen Reisebegeisterten hin?
5: Auf jeden Fall irgendwo zum Meer.
2: Also wir fliegen tatsächlich am Mittwoch nach Mallorca, aber auf die schöne Seite, also nicht Ballermann.
6: Nach Paris, nach Frankreich. Paris interessiert mich einfach grundsätzlich wegen der ganzen Kunstangebote und geht ja auch sehr weit historisch zurück.
1: Werner Röhrl arbeitet bereits seit 36 Jahren in seinem Reisebüro. Er ist der Inhaber vom Reisebüro Fernwehe und hat für uns die aktuellen Trends.
7: Vorreiter ist natürlich immer Thailand, Spanien. Also das sind so die Ziele, die die breite Masse immer interessieren. Bei uns ist der Trend eher so Richtung südliches Afrika, Namibia, Reisen im eigenen Mietwagen. Ansonsten allgemeines Mittelmeer, Griechenland, Spanien. Kanarische Inseln sind auch sehr beliebt.
1: Doch besonders seit der Corona-Zeit ist das Reisen für einige ein heikles Thema geworden. Gerade die politischen Krisen halten viele Urlaubsfans von ihren Wunschzielen ab. Peter Röhrl hat da ein paar Tipps für uns.
7: Auf alle Fälle immer zuversichtlich sein und gerne ins Reisebüro kommen. Also man hat da immer die individuellste Betreuung, die persönlichste Betreuung. Nie aufschieben, wenn man reisen will. Wer weiß, was dazwischen kommt. Also das sind definitiv so Tipps, die man wahrnehmen sollte.
1: Und damit einen wunderschönen Start in die Urlaubssaison. Wo auch immer es für euch hingeht, ganz viel Spaß. Weg vom Alltagsstress.
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0: Das ultimative Lied für Frauen gegen Liebeskummer, Cher mit Strong Enough. Und gleich kommt Roland Stingel und der hat Lokalnachrichten für uns.
1: Und wir schauen uns die Schulen in Augsburg mal ein bisschen genauer an. Die sollen in den Sommerferien saniert werden. Dazu gleich mehr bei uns in den Nachrichten um 9:30.

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1: Ich bin Roland Stingel. In 6 Schulen werden in Augsburg die Schultoiletten in den Sommerferien saniert. Allerdings nur einzelne Schultoiletten und teils werden nur Schönheitsreparaturen durchgeführt, wie etwa neue WC-Schüsseln oder gestrichene Kabinenwände. Pro Jahr will die Stadt 3 Millionen Euro in die Schulklosanierung stecken. Ab heute ist der Friedberger Bahnhof gesperrt. Grund sind Bauarbeiten. Es verkehren daher ab sofort bis zum 14. September keine Züge von Augsburg nach Osten über Augsburg-Hochzoll nach Dasing. Die Bayerische Regiobahn hat teils einen Schienenersatzverkehr eingerichtet. Allerdings fallen einige Verbindungen aus. Die Bayerische Regiobahn kritisiert die Bahn für die angeblich kurzfristige Baustellenplanung. Die Avero-Züge nach München fahren aber ebenso wie die Ammerseebahn. In Diedorf wollte am Samstagnachmittag ein Mann ein Auto eines Familienmitglieds probefahren, nachdem er daran die Bremsen gewechselt hatte. Um sie zu testen, bremste er auf der Startstraße bei Biberg zur Probe stark. Die Bremsen blockierten aber und das Auto schleuderte gegen einen Baum am Fahrbahnrand. Der Autofahrer wurde nicht verletzt. Am Auto entstand Sachschaden in Höhe von ca. 10.000 Euro. 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
2: Und heute gibt es so einen Sonne-Wolken-Mix. Am Vormittag noch eher Wolken, am Nachmittag dann Sonne und maximal 25 Grad hat es heute. In der Nacht fallen die Temperaturen auf bis zu 12 Grad, in der Nacht bleibt es trocken und auch die nächsten Tage bleibt es dann trocken und es wird richtig sonnig und richtig heiß. Morgen hat es schon 28 Grad, Mittwoch 33 Grad, Donnerstag 35 Grad und so geht's weiter.
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3: Geblitzt wird gerade in Meitingen in der Hauptstraße und in Bobingen in der Krumbacher Straße. Fehlt noch was? Staus und Blitzer könnt ihr uns gerne per WhatsApp zuschicken an die 0821 50 242 26. Alle Blitzer findet ihr auf radioaugsburg.de.
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2: Gute Nachrichten kommen gleich bei uns aus der Schülerwelt. Ja, es ist nicht alles verloren bei den Kiddies heutzutage. Schüler der Heinrich von Butz-Realschule in Augsburg haben zum Beispiel jetzt beim ersten bayerischen E-Waste Race den 3. Platz erreicht. Was es damit genau auf sich hat, dazu gleich mehr. Ich bin Veronika Götz.

0: Die Klassiker hier bei Radio Augsburg am Montag. Schüler der Heinrich von Butz Realschule Augsburg haben beim ersten bayerischen E-Waste Race den 3. Platz erreicht. Die Schüler und die Umwelt AG sammelten gemeinsam mit 9 weiteren Schulen Elektroaltgeräte und setzten damit ein Zeichen für Nachhaltigkeit und Recycling. In Augsburg kamen fast 1600 alte Elektrogeräte mit einem Gewicht von 780 Kilogramm zusammen. Der Abfallwirtschafts- und Stadtreinigungsbetrieb Augsburg unterstützte die fachgerechte Entsorgung. Mit dem Wettbewerb sollen junge Menschen für Ressourcenschutz und Kreislaufwirtschaft sensibilisiert werden.
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1: Ich bin Roland Stingel. Die Sanierung des Augsburger Stadtmarktes geht in die nächste Bauphase. Im Bereich des Bauernmarktes beginnen heute Pflaster-, Fundament- und Asphaltarbeiten. Die Arbeiten dauern voraussichtlich bis Ende August und werden abschnittsweise durchgeführt. In den Landkreisen Dillingen und Donauwörth kämpfen die Behörden vermehrt gegen illegale Müllentsorgung. Vor allem rund um Containerstationen stellen die Menschen Säcke mit Altkleidern und Sperrmüll ab. Und damit zu weiteren Meldungen aus Bayern, Deutschland und der Welt.
2: Ich bin Justin Hamm. Bauen in Bayern ist zuletzt wieder deutlich teurer geworden. Laut Behördenzahlen hat der Quadratmeter Bauland letztes Jahr im Schnitt 428 Euro gekostet. Das waren knapp 50 Euro mehr als im Jahr davor. In Oberfranken kostete der Quadratmeter im Schnitt nur 130 Euro, in Oberbayern dagegen fast 1200. Haupttreiber ist München mit einem Durchschnittspreis von knapp 3500 Euro pro Quadratmeter. Nach dem Anschlag auf den CSD in Berlin gab es Hinweise darauf, dass sich ein zweiter Mann im Tatauto befand. Nun hat die Polizei den Verdächtigen freigelassen. Das berichtet der Spiegel. Demnach habe sich der Verdacht nicht erhärtet. Dennoch wird weiter ermittelt, wer den getöteten mutmaßlichen Täter unterstützt hat. Bei dem Anschlag am Samstag starb eine Frau. Fast 30 Menschen wurden verletzt. In Rosenheim hat die neue Woche mit einem großen Polizeieinsatz begonnen. Am frühen Morgen fuhr ein Auto in ein Juweliergeschäft. Drei Täter erbeuteten innerhalb weniger Minuten Beute im Wert von mehreren 10.000 Euro. Dann flüchteten sie mit einem anderen Auto. Die Suche läuft seitdem. Letzte Woche gab es einen sehr ähnlichen Überfall auf ein Juweliergeschäft im oberpfälzischen Pressart. Das Personalkarussell bei der CDU ist ordentlich in Fahrt gekommen. Nun ist klar, wer die Nachfolge des designierten Gesundheitsministers Linnemann als Generalsekretär der Partei antreten soll. Es ist die bisherige Schatzmeisterin Franziska Hoppermann. Kanzler Merz hat die 44 Jahre alte Hamburgerin in einer Präsidiumssitzung vorgeschlagen. Venedig verlangt Eintritt und macht damit richtig Kohle. Nach dem Ende der Bezahlsaison hat die Stadt nun Bilanz gezogen. Mehr als 5 Millionen Euro kamen zusammen. Claudia Wächter, geht der Plan der Stadt auf?
3: Damit will man eigentlich den Massenansturm besser kanalisieren, Touris abschrecken, dann zu kommen, wenn es besonders voll ist. Bisher kostet das Tagesticket in der Regel 10 Euro. Bald könnte es 5-mal so teuer werden. Kritiker sagen seit langem, das Ganze sei reine Abzocke.
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4: Der Regen vom Vormittag, der hat aufgehört und ein Sonne-Wolken-Mix begleitet uns durch den Nachmittag. Und maximal steigt das Thermometer heute noch auf 25 Grad. In der Nacht fällt es bis auf 12 Grad. In der Nacht bleibt es auch trocken. Und dann morgen am Dienstag ebenfalls. Dazu wird es morgen nochmal wärmer. 28 Grad maximal und dazu Sonnenschein.
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5: Geblitzt wird gerade in Meitingen in der Ludwig-Ganghofer Straße und in Meitingen in der Hauptstraße. Fehlt noch was? Staus und Blitzer könnt ihr uns gerne per WhatsApp zuschicken. An die 0821 50 242 26. Alle Blitzer findet ihr auf radioaugsburg.de.
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0: So klingt Radio Augsburg am Montag. Neue Woche, neues Glück. Was steht diese Woche so an? Sarah Nägele weiß es.
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2: Heute startet ein neuer Bauabschnitt auf dem Augsburger Stadtmarkt. Nachdem zuletzt die Bodenplatte für die neue Brunnenanlage gesetzt wurde, wird nun der Bereich des Bauernmarkts komplett neu gestaltet. Dafür ist der nördliche Zugang von der Fuggerstraße bis Ende August gesperrt. Auch einige Marktstände sind in dieser Zeit nicht erreichbar. Die Veranstaltungsreihe Europe After Work hat es sich zum Ziel gesetzt, EU-Politik einfach und präzise zu vermitteln. Morgen ab 17 Uhr findet im Rahmen der Reihe eine Veranstaltung in der Stadtbücherei statt, die die spanische Migrationspolitik thematisiert. Unter dem Motto Migration, NATO, Nahost, ein spanischer Sonderweg, werden aktuelle politische Entwicklungen beleuchtet und Spaniens Rolle innerhalb der Europäischen Union wird eingeordnet. Am Donnerstag tagt der Augsburger Stadtrat. Tatjana Dörfler von der SPD wird als Referentin für Bildung, Wissenschaft, Kultur und Welterbe vereidigt und tritt ihr Amt ab Anfang August an. Ihr Vorgänger Jürgen Enninger hatte gegen ihre Berufung geklagt. Die Klage wurde jedoch abgewiesen. Enninger, der auf weitere rechtliche Schritte verzichtet, legt Ende August nun auch sein Stadtratsmandat nieder und leitet künftig das Münchner Kreativquartier mit Jutier- und Tonnenhalle. Was uns politisch diese Woche sonst noch so bewegt, das findet ihr wie immer auf radioaugsburg.de.

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Radio Augsburg am Mittag, Mahlzeit. Gleich um halb kommen wieder die Lokalnachrichten. Da haben wir unter anderem ein paar Stimmen zur geplanten Erhöhung der Alkoholsteuer ab kommenden Jahr aus Augsburg. Gleich mehr.

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1: Ich bin Veronika Götz. Die Polizei Schwaben-Nord bietet eine Betreuung für betroffene Freunde und Angehörige von Opfern des Attentats in Berlin an. Unter der 323 1311 könnten die Betroffenen professionelle Hilfe bekommen. Darüber hinaus will der Verein des Christopher Street Days in Augsburg sich heute nach dem Anschlag in Berlin zu einer Gedenkveranstaltung treffen. Ort und genauer Zeitpunkt werden noch bekannt gegeben. Vermutlich wird die Veranstaltung am Rathausplatz stattfinden. Seit vergangenem Jahr wird für den Christopher Street Day in Augsburg im Juni der Rathausplatz für den Verkehr gesperrt, um zu verhindern, dass Attentäter Fahrzeuge in Menschenmengen fahren können. Ab kommendem Jahr wird harter Alkohol höher besteuert. 20% mehr Steuern fallen dann auf Wodka, Sekt und Alkopops zum Beispiel an. Stefan Haringer vom Marie-Juchertz-Zentrum der AWO Augsburg betreut Suchtkranke und begrüßt die Änderung.
2: Es gibt Länder wie Schottland, die teurere Alkoholpreise haben, also wo der Alkohol pro Einheit bemessen wird. Solange nur eine Flasche Wodka 5 € kostet, werden da immer viele Geschädigte und schwere Schäden dabei rauskommen. Also es gibt Länder, die einfach die Einheit Alkohol bepreist hat und auch Steuern drauf erhoben hat. Und das führt dazu, dass es weniger schwere Folgen hat.
1: Wenn eine Gesellschaft den Alkoholkonsum dulde und fördere sogar, solle sie auch für die Alkoholgeschädigten aufkommen, so Haringer weiter. Manche Befürworter der Steuererhöhung argumentieren dahingehend, dass die Behandlung von Alkoholgeschädigten und deren Verdienstausfälle höher sind als die Steuereinnahmen beim Kauf von Alkohol. Auch sie begrüßen daher eine Verteuerung von Alkohol. Die Steuern für Bier und Wein bleiben kommendes Jahr gleich. Glück im Unglück für einen Autofahrer bei Untermeitingen. Auf der Lagerlechfeldstraße kam der Autofahrer auf Höhe des Lechparkhotels von der Straße ab und prallte frontal gegen einen Baum neben der Fahrbahn. Der Fahrer wurde aber nur leicht verletzt. 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Ein Sonne-Wolken-Mix begleitet uns am Nachmittag in Augsburg und der Region. Der Regen vom Vormittag, der hat aufgehört. Maximal 25 Grad werden es heute. Es ist wieder relativ schwül. In der Nacht fällt das Thermometer auf bis zu 12 Grad. In der Nacht bleibt es trocken. Und ebenfalls trocken bleibt es am Dienstag, Mittwoch, Donnerstag und die ganze Woche. Außerdem ist es sonnig und es wird immer wärmer. Morgen schon 28 Grad maximal. Mittwoch 33, Donnerstag 35 Grad.
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3: Geblitzt wird gerade in Meitingen in der Ludwig-Ganghofer-Straße und in Meitingen in der Hauptstraße. Fehlt noch was? Staus und Blitzer könnt ihr uns gerne per WhatsApp zuschicken an die 0821 50 242 26. Alle Blitzer findet ihr auf radioaugsburg.de.
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1: Ich bin Veronika Götz. Das illegale Camp bei Fischach hat jetzt ein juristisches Nachspiel. Die Gemeinde Fischach hat dem Pächter der Wiese einen Bußgeldbescheid ausgestellt. Der Pächter hätte die Wiese der Gemeinde den Freikirchlern aus Frankreich nicht übergeben dürfen. Die Wiese liegt nämlich in einem Landschaftsschutz- und Überschwemmungsgebiet. Das Stadtarchiv Augsburg ist jetzt auch digital erreichbar. Mit dem neuen Online-Lesesaal können Interessierte historische Quellen, Fotos, Karten und Dokumente bequem von zu Hause aus durchsuchen. Und damit zu mehr Nachrichten aus Bayern, Deutschland und der Welt.
2: Ich bin Justin Hamm. Gunther von Hagens ist tot. Der Erfinder der berühmten Körperweltenausstellungen starb im Alter von 81 Jahren. Der Mediziner hatte vor Jahrzehnten die Plastination entwickelt. Eine Technik, mit der Leichen zu anatomischen Präparaten konserviert werden. Seine Ausstellungen faszinieren weltweit Millionen Menschen. Von Hagens Leiche soll jetzt auf dessen Wunsch hin auch präpariert werden. Die CDU hat eine neue Generalsekretärin. Franziska Hoppermann übernimmt das dritthöchste Amt in der Partei. Die 44-Jährige war bisher Schatzmeisterin und wurde nun vom Vorstand zur Nachfolgerin von Carsten Linnemann gewählt. Der wird Gesundheitsminister. Hoppermann kommt aus Hamburg und engagiert sich im Bundestag vor allem bei den Themen Haushalt und Digitales. Zudem leitet sie die Enquete-Kommission zur Aufarbeitung der Corona-Pandemie. Den schwer verletzten Opfern des Anschlags beim Berliner CSD vor zwei Tagen geht es körperlich inzwischen wieder besser. Der Gesundheitszustand der vier Patienten stabilisiere sich. Drei von ihnen konnten auf eine Normalstation verlegt werden, heißt es. Einer ist weiterhin auf einer Intensivstation, aber auch auf dem Weg der Besserung. Bei dem Anschlag war eine Frau getötet und 29 Menschen verletzt worden. Eine der größten Hochschulen Bayerns verliert zum kommenden Wintersemester ihr Sportangebot. Die rund 24.000 Studierenden der Uni Nürnberg müssen ab Oktober nach Erlangen oder zu Nürnberger Sportvereinen ausweichen, wenn sie neben dem Studium Sport machen möchten. Das Sportgebäude am Unicampus schließt Ende des Monats wegen des schlechten baulichen Zustands. Die Bayern-Profis, die bei der Fußball-WM dabei waren, sind heute in die Saisonvorbereitung gestartet. Joshua Kimmich, Manuel Neuer und Co. haben zunächst Untersuchungen im Krankenhaus absolviert. Danach folgen weitere Tests an derselbener Straße. Am Donnerstag steht ein Testspiel gegen den Kreisklasse-Club FC Rottach-Egern am Tegernsee an.
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1: Der Regen vom Vormittag, der hat aufgehört und ein Sonne-Wolken-Mix begleitet uns durch den Nachmittag. Und maximal steigt das Thermometer heute noch auf 25 Grad. In der Nacht fällt es bis auf 12 Grad. In der Nacht bleibt es auch trocken. Und dann morgen am Dienstag ebenfalls. Dazu wird es morgen nochmal wärmer. 28 Grad maximal und dazu Sonnenschein.
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3: Geblitzt wird gerade in Meitingen in der Hauptstraße und in Augsburg in der Berliner Allee. Fehlt noch was? Staus und Blitzer könnt ihr uns gerne per WhatsApp zuschicken an die 0821 50 242 26. Alle Blitzer findet ihr auf radioaugsburg.de.
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Radio Augsburg am Mittag, Mahlzeit. Gleich um halb kommen wieder die Lokalnachrichten. Da haben wir unter anderem ein paar Stimmen zur geplanten Erhöhung der Alkoholsteuer ab kommenden Jahr aus Augsburg. Gleich mehr.

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1: Ich bin Veronika Götz. Die Polizei Schwaben-Nord bietet eine Betreuung für betroffene Freunde und Angehörige von Opfern des Attentats in Berlin an. Unter der 323-1311 könnten die Betroffenen professionelle Hilfe bekommen. Darüber hinaus will der Verein des Christopher Street Days in Augsburg sich heute nach dem Anschlag in Berlin zu einer Gedenkveranstaltung treffen. Ort und genauer Zeitpunkt werden noch bekannt gegeben. Vermutlich wird die Veranstaltung am Rathausplatz stattfinden. Seit vergangenem Jahr wird für den Christopher Street Day in Augsburg im Juni der Rathausplatz für den Verkehr gesperrt, um zu verhindern, dass Attentäter Fahrzeuge in Menschenmengen fahren können. Ab kommendem Jahr wird harter Alkohol höher besteuert. 20% mehr Steuern fallen dann auf Wodka, Sekt und Alkopops zum Beispiel an. Stefan Haringer vom Marie-Jucherts-Zentrum der AWO Augsburg betreut Suchtkranke und begrüßt die Änderung.
2: Es gibt Länder wie Schottland, die teurere Alkoholpreise haben, also wo der Alkohol pro Einheit bemessen wird. Solange nur eine Flasche Wodka 5 € kostet, werden da immer viele Geschädigte und schwere Schäden dabei rauskommen. Also es gibt Länder, die einfach die Einheit Alkohol bepreist hat und auch Steuern drauf erhoben hat. Und das führt dazu, dass es weniger schwere Folgen hat.
1: Wenn eine Gesellschaft den Alkoholkonsum dulde und fördere sogar, solle sie auch für die Alkoholgeschädigten aufkommen, so Haringer weiter. Manche Befürworter der Steuererhöhung argumentieren dahingehend, dass die Behandlung von Alkoholgeschädigten und deren Verdienstausfälle höher sind als die Steuereinnahmen beim Kauf von Alkohol. Auch sie begrüßen daher eine Verteuerung von Alkohol. Die Steuern für Bier und Wein bleiben kommendes Jahr gleich. Glück im Unglück für einen Autofahrer bei Untermeitingen. Auf der Lagerlechfeldstraße kam der Autofahrer auf Höhe des Lechparkhotels von der Straße ab und prallte frontal gegen einen Baum neben der Fahrbahn. Der Fahrer wurde aber nur leicht verletzt. 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Ein Sonne-Wolken-Mix begleitet uns am Nachmittag in Augsburg und der Region. Der Regen vom Vormittag, der hat aufgehört. Maximal 25 Grad werden es heute. Es ist wieder relativ schwül. In der Nacht fällt das Thermometer auf bis zu 12 Grad. In der Nacht bleibt es trocken. Und ebenfalls trocken bleibt es am Dienstag, Mittwoch, Donnerstag und die ganze Woche. Außerdem ist es sonnig und es wird immer wärmer. Morgen schon 28 Grad maximal. Mittwoch 33, Donnerstag 35 Grad.
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3: Geblitzt wird gerade in Meitingen in der Hauptstraße und in Augsburg in der Berliner Allee. Fehlt noch was? Staus und Blitzer könnt ihr uns gerne per WhatsApp zuschicken an die 0821 50 242 26. Alle Blitzer findet ihr auf radioaugsburg.de.
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1: Ich bin Veronika Götz. In 6 Schulen werden in Augsburg die Schultoiletten in den Sommerferien saniert. Allerdings nur einzelne Schultoiletten und teils werden nur Schönheitsreparaturen durchgeführt, wie etwa neue WC-Schüsseln oder gestrichene Kabinenwände. Ab heute ist der Friedberger Bahnhof gesperrt. Es verkehren daher ab sofort bis zum 14. September keine Züge von Augsburg nach Osten über Augsburg-Hochzoll nach Dasing. Die Bayerische Regiobahn hat teils einen Schienenersatzverkehr eingerichtet, allerdings fallen einige Verbindungen auch aus. Und damit zu mehr Nachrichten aus Bayern, Deutschland und der Welt.
2: Ich bin Justin Hamm. Deutschland bekommt einen neuen Bundesverkehrsminister. Kanzler Merz hat bestätigt, dass er den bisherigen Minister Schnieder entlässt. Dessen Nachfolger soll Steffen Bilger werden. Merz hat konkrete Erwartungen.
3: Ich möchte, dass er im Bundesverkehrsministerium jetzt die Chancen nutzt, die das Investitionsprogramm aus unserem Sondervermögen bietet. Dazu gehört, dass privates Kapital zur Finanzierung unserer Infrastrukturmodernisierung mobilisiert wird, dass wir schneller und besser werden beim Thema Aufbruch in Deutschland bis hin zum Thema Kreditfähigkeit der Autobahngesellschaft.
2: Zudem verkündete Merz, dass Franziska Hoppermann neue CDU-Generalsekretärin ist. Sie folgt auf den designierten Gesundheitsminister Linnemann. Außerdem hat Kanzler Merz politische Konsequenzen aus dem CSD-Anschlag vom Wochenende angekündigt. Es dürfe nicht bei Bekundungen bleiben. Vor allem geht es um die Frage, so Merz, ob der Anschlag hätte verhindert werden können. Der getötete mutmaßliche Täter war ein polizeibekannter islamistischer Gefährder. Bei dem Anschlag kam eine Frau aus Polen ums Leben, fast 30 Menschen wurden verletzt. Wer Rollator, Hörgerät oder Schuheinlagen braucht, muss dafür mehr aus eigener Tasche zahlen. Laut dem Spitzenverband der gesetzlichen Krankenversicherungen sind die Mehrkosten im vergangenen Jahr auf im Schnitt 159 Euro gestiegen. Die Kassen übernehmen nur, was als medizinisch notwendig gilt. Wer ein besonderes Modell möchte, zahlt die Differenz selbst. Naturschützer in Bayern verzeichnen beim Brachvogel deutlich mehr Nachwuchs als in den Vorjahren. Im Altmühltal und im Donaumoos sind in diesem Jahr 51 Jungvögel Flügge geworden. In den 3 Jahren zuvor waren es jeweils weniger als 20. Der LBV sieht darin einen Beweis, dass konsequenter Wiesenbrüterschutz wirkt. Der durch seine Körperweltenausstellungen bekannte Leichenpräparator Gunther von Hagens ist tot. Er starb im Alter von 81 Jahren. Von Hagens litt schon viele Jahre an einer Parkinson-Erkrankung. Der Mediziner entwickelte in den 70er Jahren eine Konservierungstechnik von Leichen zu anatomischen Präparaten, die weltweit durch seine Ausstellungen bekannt wurde.
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1: Der Regen vom Vormittag, der hat aufgehört und ein Sonne-Wolken-Mix begleitet uns durch den Nachmittag. Und maximal steigt das Thermometer heute noch auf 25 Grad. In der Nacht fällt es bis auf 12 Grad. In der Nacht bleibt es auch trocken. Und dann morgen am Dienstag ebenfalls. Dazu wird es morgen nochmal wärmer. 28 Grad maximal und dazu Sonnenschein.
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4: Geblitzt wird gerade in Augsburg in der Friedrich-Ebert-Straße und in Augsburg in der Senkelbachstraße. Fehlt noch was? Staus und Blitzer könnt ihr uns gerne per WhatsApp zuschicken an die 0821 50 242 26. Alle Blitzer findet ihr auf radioaugsburg.de.
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Gleich ist es halb, da kommen die Lokalnachrichten. Vieles seit heute Morgen wieder passiert. Die Polizei hat zwei dringend Tatverdächtige rund um den Juweliersraub heute Morgen in Donauwörth gefasst. Dieses Jahr muss außerdem der Pächter der Gemeindewiese in Fischach ein Bußgeld zahlen, weil er die Wiese bis vor rund einer Woche weiter übergeben hatte an evangelikale Christen aus Frankreich. Das war dieses Camp, über das schon bundesweit berichtet wurde. Und wir von Radio Augsburg haben mit dem Vorstand des Christopher Street Day Vereins in Augsburg telefoniert, welche Auswirkungen der Anschlag in Berlin am Samstag auf die queere Gemeinde in Augsburg hat. Gleich mehr dazu um halb bei mir.

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1: Ich bin Veronika Götz. Der Anschlag auf Besucher einer Christopher Street Day Veranstaltung in Berlin am Samstag hat auch Auswirkungen auf die queere Gemeinde in Augsburg. Emma Heinle, im Vorstand des Christopher Street Day Vereins in Augsburg gegenüber Radio Augsburg.
2: Heute Abend haben wir die Community in Augsburg aufgerufen, dafür zusammenzustehen, gemeinsam zu trauern und gedenken. Wir treffen uns um 18.30 Uhr am Rathausplatz zu einer Mahnwache mit ein paar Ansprachen.
1: Vereinzelt wäre es auch schon in Augsburg zu Attacken auf einzelne Queere gekommen, vor allem am Christopher Street Day selbst im Juni im Anschluss an die Demos und die Feiern in der Augsburger Innenstadt. Seit letztem Jahr ist der Augsburger Rathausplatz am Christopher Street Day für den Durchgangsverkehr gesperrt, damit kein Attentäter mit einem Fahrzeug in die Menge rasen kann, ähnlich wie es in Berlin passiert ist. Das illegale Camp bei Fischach hat jetzt ein juristisches Nachspiel. Die Gemeinde Fischach hat dem Pächter der Wiese einen Bußgeldbescheid ausgestellt. Grund: Der Pächter hätte die Wiese der Gemeinde den Campern nicht übergeben dürfen. Die Wiese liegt nämlich in einem Landschaftsschutz- und Überschwemmungsgebiet. Bis Montag vor einer Woche hatten evangelikale Christen aus Frankreich auf dieser Wiese gecampt. Die Camper gehören zur Freikirche Leben und Licht. Die sollen Sinti und Roma das Evangelium verkünden. Schon letztes Jahr hatten sie in Fischach gecampt. Auch sie mussten dieses Jahr ein Bußgeld noch vor Ort bezahlen. Laut Angaben der Augsburger Allgemeinen rund 5.000 Euro. Die ca. 500 Camper hatten eine Woche lang rund 150 Wohnwägen aufgestellt. Bundesweit wurde über das Camp bei Fischach berichtet. Im Fall des Juweliereinbruchs heute Morgen in Donauwörth hat die Polizei zwei dringend tatverdächtige Jugendliche festgenommen. Sie sollen heute Morgen gegen 16:30 mit einem Gullideckel die Scheiben eines Juweliers in der Reichstraße eingeschmissen und Schmuck aus der Auslage geklaut haben. Anwohner hatten die Polizei alarmiert, die leitete sofort eine große Fahndung auch per Hubschrauber ein. Die beiden mutmaßlichen Täter hatten auf ihrer Flucht bereits Schmuckstücke verloren. Weitere Schmuckstücke aus dem Juweliergeschäft fanden die Beamten dann bei der Festnahme bei den Jugendlichen selbst. 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Ein Sonne-Wolken-Mix begleitet uns am Nachmittag in Augsburg und der Region. Der Regen vom Vormittag, der hat aufgehört. Maximal 25 Grad werden es heute. Es ist wieder relativ schwül. In der Nacht fällt das Thermometer auf bis zu 12 Grad. In der Nacht bleibt es trocken. Und ebenfalls trocken bleibt es am Dienstag, Mittwoch, Donnerstag und die ganze Woche. Außerdem ist es sonnig und es wird immer wärmer. Morgen schon 28 Grad maximal. Mittwoch 33, Donnerstag 35 Grad.
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3: Geblitzt wird gerade in Augsburg in der Friedrich-Ebert-Straße und in Augsburg in der Senkelbach-Straße. Fehlt noch was? Staus und Blitzer könnt ihr uns gerne per WhatsApp zuschicken an die 0821 50 242 26. Alle Blitzer findet ihr auf radioaugsburg.de.
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1: Ich bin Veronika Götz. Das illegale Camp bei Fischach hat jetzt ein juristisches Nachspiel. Die Gemeinde Fischach hat dem Pächter der Wiese einen Bußgeldbescheid ausgestellt. Der Pächter hätte die Wiese der Gemeinde den Freikirchlern aus Frankreich nicht übergeben dürfen. Die Wiese liegt nämlich in einem Landschaftsschutz- und Überschwemmungsgebiet. Das Stadtarchiv Augsburg ist jetzt auch digital erreichbar. Mit dem neuen Online-Lesesaal können interessierte historische Quellen, Fotos, Karten und Dokumente bequem von zu Hause aus durchsuchen. Und damit zu mehr Nachrichten aus Bayern, Deutschland und der Welt.
2: Ich bin Justin Hamm. Ein Sparprogramm nach dem anderen in der deutschen Autoindustrie. Nun hat Porsche angekündigt, weitere 5000 Stellen in der Region Stuttgart abzubauen. Im Gegenzug verlängert der Sportwagenbauer die Beschäftigungssicherung bis 2035. Zuletzt hatte VW von weiteren 50.000 Stellen gesprochen, die weltweit auf dem Prüfstand stehen. Der Verband der Automobilindustrie prognostiziert bis 2035 einen Verlust von insgesamt 225.000 Arbeitsplätzen in Deutschland. Nach dem Rücktritt von Unionsfraktionschef Spahn hat Bundeskanzler Merz seine Regierung und die CDU personell neu aufgestellt. Nun ist Franziska Hoppermann als neue Generalsekretärin präsentiert worden.
3: Ja, die Voraussetzungen sind nicht leicht und die Zeiten schwierig. Die Menschen wollen auch nicht, dass wir uns mit uns selbst beschäftigen. Es geht aktuell um große Themen und Herausforderungen. Wir wollen als CDU in diesen Zeiten Orientierung und Richtung geben, in der Koalition, Stabilität im Land und gleichzeitig unser Profil schärfen.
2: Hoppermann folgt auf den designierten Gesundheitsminister Linnemann. Kanzler Merz kündigte zudem an, dass Steffen Bilger neuer Verkehrsminister werden soll. Nach dem Anschlag auf den CSD in Berlin gab es Hinweise darauf, dass sich ein zweiter Mann im Tatauto befand. Nun hat die Polizei den Verdächtigen freigelassen. Demnach habe sich der Verdacht gegen den Iraner nicht erhärtet. Dennoch wird weiter ermittelt, wer den getöteten mutmaßlichen Täter unterstützt hat. Bei dem Anschlag am Samstag starb eine Frau, fast 30 Menschen wurden verletzt. Die Stadt Regensburg darf die Öffnungszeiten von Automatenläden an Sonn- und Feiertagen begrenzen. 3 Eilanträge gegen eine entsprechende Regelung wurden nun abgelehnt, teilte das Verwaltungsgericht mit. Das Rathaus hatte Betreibern verboten, Automatenläden an Sonn- und Feiertagen vor 8 Uhr und nach 16 Uhr zu öffnen. 3 Betreiber hatten das ignoriert. Gegen das Urteil können sie noch Beschwerde einlegen. Rund die Hälfte der Mieterinnen und Mieter in Deutschland kann sich die Wohnungskosten gerade so leisten. Das zeigt eine Postbank-Umfrage. Knapp 2 Drittel zahlen 30% ihres Nettoeinkommens und mehr für die Miete. Für ein Eigenheim fehlt den meisten das nötige Eigenkapital.
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1: Der Regen vom Vormittag, der hat aufgehört und ein Sonne-Wolken-Mix begleitet uns durch den Nachmittag. Und maximal steigt das Thermometer heute noch auf 25 Grad. In der Nacht fällt es bis auf 12 Grad. In der Nacht bleibt es auch trocken. Und dann morgen am Dienstag ebenfalls. Dazu wird es morgen nochmal wärmer. 28 Grad maximal und dazu Sonnenschein.
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4: Geblitzt wird gerade in Bobingen in der Krumbacher Straße und in Königsbrunn in der Lechstraße. Fehlt noch was? Staus und Blitzer könnt ihr uns gerne per WhatsApp zuschicken an die 0821 50 242 26. Alle Blitzer findet ihr auf radioaugsburg.de.
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0: So klingt Radio Augsburg am Montag. Neue Woche, neues Glück. Was steht diese Woche so an? Sarah Nägele weiß es.
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2: Heute startet ein neuer Bauabschnitt auf dem Augsburger Stadtmarkt. Nachdem zuletzt die Bodenplatte für die neue Brunnenanlage gesetzt wurde, wird nun der Bereich des Bauernmarkts komplett neu gestaltet. Dafür ist der nördliche Zugang von der Fuggerstraße bis Ende August gesperrt. Auch einige Marktstände sind in dieser Zeit nicht erreichbar. Die Veranstaltungsreihe Europe After Work hat es sich zum Ziel gesetzt, EU-Politik einfach und präzise zu vermitteln. Morgen ab 17 Uhr findet im Rahmen der Reihe eine Veranstaltung in der Stadtbücherei statt, die die spanische Migrationspolitik thematisiert. Unter dem Motto Migration, NATO, Nahost, ein spanischer Sonderweg, werden aktuelle politische Entwicklungen beleuchtet und Spaniens Rolle innerhalb der Europäischen Union wird eingeordnet. Am Donnerstag tagt der Augsburger Stadtrat. Tatjana Dörfler von der SPD wird als Referentin für Bildung, Wissenschaft, Kultur und Welterbe vereidigt und tritt ihr Amt ab Anfang August an. Ihr Vorgänger Jürgen Enninger hatte gegen ihre Berufung geklagt, die Klage wurde jedoch abgewiesen. Enninger, der auf weitere rechtliche Schritte verzichtet, legt Ende August nun auch sein Stadtratsmandat nieder und leitet künftig das Münchner Kreativquartier mit Jutier- und Tonnenhalle. Was uns politisch diese Woche sonst noch so bewegt, das findet ihr wie immer auf radioaugsburg.de.

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Gleich ist es halb. Da kommen die Lokalnachrichten. Vieles ist seit heute Morgen wieder passiert. Die Polizei hat zwei dringend Tatverdächtige rund um den Juweliersraub heute Morgen in Donauwörth gefasst. Dieses Jahr muss außerdem der Pächter der Gemeindewiese in Fischach ein Bußgeld zahlen, weil er die Wiese bis vor rund einer Woche weiter übergeben hatte an evangelikale Christen aus Frankreich. Das war dieses Camp, über das schon bundesweit berichtet wurde. Und wir von Radio Augsburg haben mit dem Vorstand des Christopher Street Day Vereins in Augsburg telefoniert, welche Auswirkungen der Anschlag in Berlin am Samstag auf die queere Gemeinde in Augsburg hat. Gleich mehr dazu um halb bei mir.

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1: Ich bin Veronika Götz. Der Anschlag auf Besucher einer Christopher Street Day Veranstaltung in Berlin am Samstag hat auch Auswirkungen auf die queere Gemeinde in Augsburg. Emma Heinle, im Vorstand des Christopher Street Day Vereins in Augsburg gegenüber Radio Augsburg.
2: Heute Abend haben wir die Community in Augsburg aufgerufen, dafür zusammenzustehen, gemeinsam zu trauern und gedenken. Wir treffen uns um 18.30 Uhr am Rathausplatz zu einer Mahnwache mit ein paar Ansprachen.
1: Vereinzelt wäre es auch schon in Augsburg zu Attacken auf einzelne Queere gekommen, vor allem am Christopher Street Day selbst im Juni, im Anschluss an die Demos und die Feiern in der Augsburger Innenstadt. Seit letztem Jahr ist der Augsburger Rathausplatz am Christopher Street Day für den Durchgangsverkehr gesperrt, damit kein Attentäter mit einem Fahrzeug in die Menge rasen kann, ähnlich wie es in Berlin passiert ist. Das illegale Camp bei Fischach hat jetzt ein juristisches Nachspiel. Die Gemeinde Fischach hat dem Pächter der Wiese einen Bußgeldbescheid ausgestellt. Grund: Der Pächter hätte die Wiese der Gemeinde den Campern nicht übergeben dürfen. Die Wiese liegt nämlich in einem Landschaftsschutz- und Überschwemmungsgebiet. Bis Montag vor einer Woche hatten evangelikale Christen aus Frankreich auf dieser Wiese gecampt. Die Camper gehören zur Freikirche Leben und Licht. Die sollen Sinti und Roma das Evangelium verkünden. Schon letztes Jahr hatten sie in Fischach gecampt. Auch sie mussten dieses Jahr ein Bußgeld noch vor Ort bezahlen. Laut Angaben der Augsburger Allgemeinen rund 5.000 Euro. Die ca. 500 Camper hatten eine Woche lang rund 150 Wohnwägen aufgestellt. Bundesweit wurde über das Camp bei Fischach berichtet. Im Fall des Juweliereinbruchs heute Morgen in Donauwörth hat die Polizei zwei dringend tatverdächtige Jugendliche festgenommen. Sie sollen heute Morgen gegen 16:30 mit einem Gullideckel die Scheiben eines Juweliers in der Reichstraße eingeschmissen und Schmuck aus der Auslage geklaut haben. Anwohner hatten die Polizei alarmiert, die leitete sofort eine große Fahndung auch per Hubschrauber ein. Die beiden mutmaßlichen Täter hatten auf ihrer Flucht bereits Schmuckstücke verloren. Weitere Schmuckstücke aus dem Juweliergeschäft fanden die Beamten dann bei der Festnahme bei den Jugendlichen selbst. 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Ein Sonne-Wolken-Mix begleitet uns am Nachmittag in Augsburg und der Region. Der Regen vom Vormittag, der hat aufgehört. Maximal 25 Grad werden es heute. Es ist wieder relativ schwül. In der Nacht fällt das Thermometer auf bis zu 12 Grad. In der Nacht bleibt es trocken. Und ebenfalls trocken bleibt es am Dienstag, Mittwoch, Donnerstag und die ganze Woche. Außerdem ist es sonnig und es wird immer wärmer. Morgen schon 28 Grad maximal. Mittwoch 33, Donnerstag 35 Grad.
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3: Geblitzt wird gerade in Bobingen in der Krumbacher Straße und in Königsbrunn in der Lechstraße. Fehlt noch was? Staus und Blitzer könnt ihr uns gerne per WhatsApp zuschicken an die 0821 50 242 26. Alle Blitzer findet ihr auf radioaugsburg.de.
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1: Ich bin Veronika Götz. Heute Abend ab 18.30 Uhr findet eine Gedenkveranstaltung des Christopher Street Day Vereins auf dem Augsburger Rathausplatz statt. Beteiligte wollen der Opfer des Anschlags in Berlin vom Wochenende gedenken und zu mehr Achtsamkeit gegenüber der queeren Gemeinde auch in Augsburg aufrufen. Die Polizei hat zwei dringend Tatverdächtige rund um den Überfall auf den Juwelier heute Morgen in Donauwörth festgenommen. Es handelt sich um zwei Jugendliche. Bei ihnen fand die Polizei Schmuckstücke aus dem Juweliergeschäft. Und damit zu mehr Nachrichten aus Bayern, Deutschland und der Welt.
2: Ich bin Justin Hamm. Porsche streicht weitere 5.000 Stellen in Deutschland. Zusammen mit früheren Beschlüssen müssen rund 9.000 Beschäftigte gehen. Die Mitarbeitenden sollen über Fluktuation, Altersteilzeit und Aufhebungsverträge sozialverträglich aus dem Unternehmen ausscheiden. Und im Gegenzug sicherte Porsche seine Standorte bis Ende 2035. Welche Konsequenzen gibt es nach dem Anschlag auf den Berliner CSD? CSU-Chef Söder fordert schärfere Maßnahmen bei einer Einstufung zum Gefährder. Zum Auftakt der Sommerklausur der CSU-Landesgruppe in Klosterbanz sagte Söder:
3: Jemand, der Gefährder ist, kann nicht auf Dauer zwei Staatsbürgerschaften haben. Die Einstufung zum Gefährder müsste der Anlass sein, darüber zu überlegen, ob nicht schon die deutsche Staatsbürgerschaft entzogen wird und damit automatisch ein Gefährder mit zwei Staatsbürgerschaften dann am Ende sofort ausgewiesen werden kann.
2: Der getötete mutmaßliche Attentäter war Gefährder. Bei der Tat am Samstag in Berlin starb eine Frau aus Polen. Fast 30 Menschen wurden verletzt. Wir bleiben bei der Union. Die CDU hat eine neue Generalsekretärin. Die bisherige Schatzmeisterin Franziska Hoppermann übernimmt das dritthöchste Parteiamt und folgt auf Carsten Linnemann, der Gesundheitsminister wird. Nicht nur in seiner CDU, sondern auch in der Bundesregierung dreht Kanzler Merz weiter am Personalrat. Steffen Bilger wird Nachfolger von Patrick Schnieder als Verkehrsminister. In Rosenheim hat die neue Woche mit einem großen Polizeieinsatz begonnen. Am frühen Morgen fuhr ein Auto in ein Juweliergeschäft. Drei Täter erbeuteten innerhalb weniger Minuten Beute im Wert von mehreren 10.000 Euro. Dann flüchteten sie mit einem anderen Auto. Die Suche läuft noch. Letzte Woche gab es einen sehr ähnlichen Überfall auf ein Juweliergeschäft im oberpfälzischen Pressat. FIFA-Chef Infantino hat Kritik an der zurückliegenden Fußball-WM in Nordamerika zurückgewiesen. Die Welt brauche Liebe und keinen Hass, schrieb er auf Instagram. Die Weltmeisterschaft habe das Beste der Menschheit gezeigt. Kritiker werfen der FIFA politische Gefälligkeiten und mangelnde sportliche Integrität vor.
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1: Der Regen vom Vormittag, der hat aufgehört und ein Sonne-Wolken-Mix begleitet uns durch den Nachmittag. Und maximal steigt das Thermometer heute noch auf 25 Grad. In der Nacht fällt es bis auf 12 Grad. In der Nacht bleibt es auch trocken. Und dann morgen am Dienstag ebenfalls. Dazu wird es morgen nochmal wärmer. 28 Grad maximal und dazu Sonnenschein.
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4: Geblitzt wird gerade in Susmarshausen in der Dorfstraße und in Königsbrunn in der Lechstraße. Fehlt noch was? Staus und Blitzer könnt ihr uns gerne per WhatsApp zuschicken an die 0821 50 242 26. Alle Blitzer findet ihr auf radioaugsburg.de.
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0: durch den Abend mit Radio Augsburg. Ich hoffe, ihr habt einen erfolgreichen ersten Arbeitstag hinter euch.
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0: Ein leckeres Essen mit regionalen Produkten aus dem Wittelsbacher Land, gemütlich beisammen zu sitzen und dabei auch noch etwas Gutes tun. All das könnt ihr beim traditionellen Laurentiusfest der Spezialitätenwirte in Herrgottsruh morgen Abend genießen. Es gehört zur liebgewonnenen Tradition, dass Weihbischof Anton Losinger dabei einen Festgottesdienst feiert.
2: Denn der Märtyrer Laurentius ist ja ihr Patron. Man beginnt mit einem festlichen Gottesdienst in der Friedberger Kirche Herrgottsruh. Die Wirte sind alle da mit ihrer Fahne und mit ihrer Kochhaube und singen ein kräftiges Großer Gott, wir loben dich. Im Anschluss daran geht's dann ins Zelt.
0: Dort startet morgen Abend der Festbetrieb mit regionalen Schmankerln der Spezialitätenwirte.
2: Es sind Hunderte von Menschen da, die Fans dieser feinen Speisekarte sind. Es gibt einen gebratenen Ochsen und die Wittelsbacher Spezialitäten. Die Wirte freuen sich und ich als Weihbischof aus dem Wittelsbacher Land natürlich genauso, dass es dieses gemeinsame Handeln gibt, die Kirche und das Bierzelt.
0: Der heilige Laurentius ist übrigens nicht nur der Schutzpatron der Köche, sondern auch der Bäcker und Bierbrauer. Der Festgottesdienst beginnt morgen um 17 Uhr. Der gesamte Reinerlös des Festes geht an soziale Zwecke.
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Das ist Radio Augsburg heute am Montag. Es geht Richtung Feierabend. Den ersten Arbeitstag der Woche, den hätten wir fast geschafft. Und bei uns um halb gibt es gleich unseren Tag im Überblick, unsere Lokalnachrichten. Und da geht es unter anderem um das illegale Camp bei Fischach. Das hat jetzt noch ein juristisches Nachspiel. Ausführliches dazu bei uns gleich in den Nachrichten um halb.

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1: Ich bin Roland Stingel. Nach dem mutmaßlichen islamistischen Anschlag auf den Christopher Street Day in Berlin findet heute Abend auf dem Augsburger Rathausplatz eine Mahnmache statt. Emma Heinle vom Christopher Street Day Verein in Augsburg.
2: Heute Abend haben wir die Community in Augsburg aufgerufen, dafür zusammenzustehen, gemeinsam zu trauern und gedenken. Wir treffen uns um 18.30 Uhr am Rathausplatz zu einer Mahnwache mit ein paar Ansprachen.
1: Die Mahnwache ist bis ca. 20 Uhr geplant und während der Kundgebung fahren die Straßenbahnlinien 1 und 2 den Rathausplatz und den Moritzplatz nicht an. Das illegale Camp bei Fischach hat jetzt ein juristisches Nachspiel. Veronika Götz mit den Details.
3: Die Gemeinde Fischach hat dem Pächter der Wiese einen Bußgeldbescheid ausgestellt. Der Pächter hätte die Wiese der Gemeinde den Campern nicht übergeben dürfen. Die Wiese liegt nämlich in einem Landschaftsschutz- und Überschwemmungsgebiet. Bis Montag vor einer Woche hatten evangelikale Christen aus Frankreich auf der Wiese gecampt. Die Camper gehören zur Freikirche Leben und Licht. Die sollen Sinti und Roma das Evangelium verkünden. Schon letztes Jahr hatten sie in Fischach gecampt. Auch sie mussten dieses Jahr ein Bußgeld noch vor Ort zahlen, laut Angaben der Augsburger Allgemeinen rund 5.000 Euro. Die ca. 500 Camper hatten eine Woche lang rund 150 Wohnwägen aufgestellt. Bundesweit wurde über das Camp bei Fischach berichtet.
1: Vielen Dank, Veronika. Ab kommenden Jahr wird harter Alkohol höher besteuert. 20% mehr Steuern fallen dann auf Wodka, Sekt, Alkopops und Co. an. Stefan Haringer vom Marijuchas-Zentrum der AWO Augsburg betreut Suchtkranke und begrüßt diese Änderung.
4: Es gibt Länder wie Schottland, die teurere Alkoholpreise haben, also wo der Alkohol pro Einheit bemessen wird. Weil solange nur eine Flasche Wodka 5 Euro kostet, werden da immer viele Geschädigte und schwere Schäden dabei rauskommen. Also es gibt Länder, die einfach die Einheit Alkohol bepreist hat und auch Steuern drauf erhoben hat. Und das führt dazu, dass es weniger schwere Folgen hat.
1: Wenn eine Gesellschaft den Alkoholkonsum dulde und fördere, soll es sie auch für die Alkoholgeschädigten aufkommen, so Haringer weiter. Eine große Mehrheit findet das gut. Die Bundesregierung erhofft sich knapp 1,5 Milliarden Euro Mehreinnahmen im Jahr. Bei Bier und Wein bleibt alles, wie es ist. Starke Nerven brauchen Bahnpendler, die von Augsburg aus in Richtung Ingolstadt unterwegs sind. Wegen kurzfristigen Bauarbeiten an der Strecke fährt bis dahin kein einziger Zug. Die Bayerische Regiobahn hat einen Schienenersatzverkehr eingerichtet. Es fallen trotzdem einige Verbindungen aus. Außerdem kritisiert die BRB, die Bayerische Regiobahn, die Bahn für die angeblich kurzfristige Baustellenplanung. Nicht betroffen von der Sperre sind die Avero-Züge nach München und auch die Ammerseebahn, die fährt nach Fahrplan. Die Sanierung des Augsburger Stadtmarkts geht in die nächste Bauphase. Im Bereich des Bauernmarktes haben heute die Pflaster-, Fundament- und Asphaltarbeiten begonnen. Die Arbeiten dauern voraussichtlich bis Ende August und werden abschnittsweise durchgeführt. Die Verkehrspolizei hat auf der B25 bei Ebermergen in der letzten Woche gezielt den gewerblichen Güterverkehr kontrolliert. Insgesamt wurden 19 Lastwagen überprüft, 7 Fahrzeuge waren ohne Beanstandung unterwegs. Bei 12 stellten die Beamten zahlreiche Verstöße fest. 2 Fahrern wurde die Weiterfahrt untersagt. Die Polizei ermittelt unter anderem wegen Verstößen gegen Verkehrs- und Arbeitsvorschriften sowie wegen illegalen Aufenthalts und illegaler Beschäftigung. 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
3: Ein Sonne-Wolken-Mix begleitet uns am Nachmittag in Augsburg und der Region. Der Regen vom Vormittag, der hat aufgehört. Maximal 25 Grad werden es heute. Es ist wieder relativ schwül. In der Nacht fällt das Thermometer auf bis zu 12 Grad. In der Nacht bleibt es trocken. Und ebenfalls trocken bleibt es am Dienstag, Mittwoch, Donnerstag und die ganze Woche. Außerdem ist es sonnig und es wird immer wärmer. Morgen schon 28 Grad maximal. Mittwoch 33, Donnerstag 35 Grad.
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5: Geblitzt wird gerade in Zusmarshausen in der Dorfstraße und in Königsbrunn in der Lechstraße. Fehlt noch was? Staus und Blitzer könnt ihr uns gerne per WhatsApp zuschicken an die 0821 50 242 26. Alle Blitzer findet ihr auf radioaugsburg.de.
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0: Augsburg am Montag und wir schauen in ein Viertel von Augsburg genauer. Wir schauen nach Hauenstetten. Im Edeka-Center, da sorgen die neuen Parkregeln für Ärger. Der Parkplatz wird seit einigen Monaten ja von einer privaten Firma überwacht. Ziel ist, dass Nichtkunden nicht mehr auf dem Supermarktparkplatz parken. Oder auch, dass manche Menschen ihr Auto nicht mehr mehrere Wochen dort abstellen. 2 Stunden parken sind jetzt kostenlos und wer länger bleibt, muss zahlen oder riskiert eine sonstige Strafe. Vor allem Kunden vom angrenzenden Friseur oder der Gastronomie kritisieren aber die Regelung, denn sie können jetzt auch nicht mehr dort parken.
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1: Ich bin Veronika Götz. Das illegale Camp bei Fischach hat jetzt ein juristisches Nachspiel. Die Gemeinde Fischach hat dem Pächter der Wiese einen Bußgeldbescheid ausgestellt. Der Pächter hätte die Wiese der Gemeinde den Freikirchlern aus Frankreich nicht übergeben dürfen. Die Wiese liegt nämlich in einem Landschaftsschutz- und Überschwemmungsgebiet. Das Stadtarchiv Augsburg ist jetzt auch digital erreichbar. Mit dem neuen Online-Lesesaal können Interessierte historische Quellen, Fotos, Karten und Dokumente bequem von zu Hause aus durchsuchen. Und damit zu mehr Nachrichten aus Bayern, Deutschland und der Welt.
2: Ich bin Justin Hamm. Nach dem Terroranschlag beim CSD in Berlin hat CSU-Chef Söder grundlegende Veränderungen im Umgang mit islamistischen Gefährdern gefordert.
3: Wir müssen die Zügel bei Themen wie Gefährdern deutlich anziehen. Es haben Leute in Deutschland wenig Verständnis, dass jemand, der vorbestraft ist, der als Gefährder eingestuft ist, am Ende frei herumlaufen kann.
2: Das sagte Söder zum Auftakt der Sommerklausur der CSU-Landesgruppe in Klosterbanz. Ein Führerscheinentzug für Gefährder müsse geprüft werden und auch über das Thema Staatsbürgerschaft müsse gesprochen werden, so Söder. Deutschland schickt Bundeswehrhubschrauber nach Frankreich, um bei der Bekämpfung der großen Waldbrände zu helfen. Zwei Hubschrauber sind auf dem Weg in die Region um Bordeaux. Die EU unterstützt Frankreich und Spanien zusätzlich mit 13 Löschflugzeugen und rund 130 Einsatzkräften. Mehr als 300.000 Menschen mussten bisher ihre Häuser verlassen. Wir bekommen einen neuen Bundesverkehrsminister. Kanzler Merz hat bestätigt, dass er den bisherigen Minister Schnieder entlässt. Dessen Nachfolger soll Steffen Bilger werden. Dieser solle die Chancen nutzen, die ihm das Investitionsprogramm aus dem Sondervermögen bietet, so Merz, der zudem verkündete, dass Franziska Hoppermann neue CDU-Generalsekretärin wird. Sie folgt auf den designierten Gesundheitsminister Linnemann. Erst war er Helfer, dann selbst im Krankenhaus. Ein 26-Jähriger ist bei einem Unfall auf der A7 bei Neu-Ulm schwer verletzt worden. Der Mann befand sich auf dem Standstreifen und half einer Frau, die mit ihrem Auto gegen die Leitplanke gefahren war. Als er zurück zu seinem Auto ging, wurde er von einem anderen Fahrzeug erfasst, was zuvor ins Schleudern geriet. Die A7 war Richtung Würzburg 4 Stunden lang gesperrt. Gunther von Hagens ist tot. Der Erfinder der berühmten Körperweltenausstellungen starb im Alter von 81 Jahren. Der Mediziner hatte vor Jahrzehnten die Plastination entwickelt, eine Technik, mit der Leichen zu anatomischen Präparaten konserviert werden. Seine Ausstellungen faszinieren weltweit Millionen Menschen. Von Hagens Leiche soll jetzt auf dessen Wunsch hin auch präpariert werden.
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4: Mit Sonne und Wolken geht es Richtung Feierabend. Heute am Montag in der kommenden Nacht kühlt es ab auf etwa 12 Grad und die Aussichten für die nächsten Tage, die können sich wirklich sehen lassen. Wir bekommen ganz, ganz viel Sonnenschein. Die Temperaturen morgen knapp 30 Grad und ab Mittwoch erreicht uns eine neue Hitzewelle. Da gehen die Temperaturen hoch auf über 30 Grad. Teilweise sind am Donnerstag bis zu 35, 36 Grad möglich.
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5: Geblitzt wird gerade in Gersthofen in der Schubertstraße und in Zusmarshausen in der Dorfstraße. Fehlt noch was? Staus und Blitzer könnt ihr uns gerne per WhatsApp zuschicken an die 0821 50 242 26. Alle Blitzer findet ihr auf radioaugsburg.de.
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0: So klingt Radio Augsburg am Montag. Neue Woche, neues Glück. Was steht diese Woche so an? Sarah Nägele weiß es.
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2: Heute startet ein neuer Bauabschnitt auf dem Augsburger Stadtmarkt. Nachdem zuletzt die Bodenplatte für die neue Brunnenanlage gesetzt wurde, wird nun der Bereich des Bauernmarkts komplett neu gestaltet. Dafür ist der nördliche Zugang von der Fuggerstraße bis Ende August gesperrt. Auch einige Marktstände sind in dieser Zeit nicht erreichbar. Die Veranstaltungsreihe Europe After Work hat es sich zum Ziel gesetzt, EU-Politik einfach und präzise zu vermitteln. Morgen ab 17 Uhr findet im Rahmen der Reihe eine Veranstaltung in der Stadtbücherei statt, die die spanische Migrationspolitik thematisiert. Unter dem Motto Migration, NATO, Nahost, ein spanischer Sonderweg, werden aktuelle politische Entwicklungen beleuchtet und Spaniens Rolle innerhalb der Europäischen Union wird eingeordnet. Am Donnerstag tagt der Augsburger Stadtrat. Tatjana Dörfler von der SPD wird als Referentin für Bildung, Wissenschaft, Kultur und Welterbe vereidigt und tritt ihr Amt ab Anfang August an. Ihr Vorgänger Jürgen Enninger hatte gegen ihre Berufung geklagt. Die Klage wurde jedoch abgewiesen. Enninger, der auf weitere rechtliche Schritte verzichtet, legt Ende August nun auch sein Stadtratsmandat nieder und leitet künftig das Münchner Kreativquartier mit Jutier- und Tonnenhalle. Was uns politisch diese Woche sonst noch so bewegt, das findet ihr wie immer auf radioaugsburg.de.

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Das ist Radio Augsburg heute am Montag. Es geht Richtung Feierabend. Den ersten Arbeitstag der Woche, den hätten wir fast geschafft. Und bei uns um halb gibt's gleich unseren Tag im Überblick, unsere Lokalnachrichten. Und da geht's unter anderem um das illegale Camp bei Fischach. Das hat jetzt noch ein juristisches Nachspiel. Ausführliches dazu bei uns gleich in den Nachrichten um halb.

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1: Ich bin Roland Stingel. Nach dem mutmaßlichen islamistischen Anschlag auf den Christopher Street Day in Berlin findet heute Abend auf dem Augsburger Rathausplatz eine Mahnwache statt. Emma Heinle vom Christopher Street Day Verein in Augsburg.
2: Heute Abend haben wir die Community in Augsburg aufgerufen, dafür zusammenzustehen, gemeinsam zu trauern und gedenken. Wir treffen uns um 18.30 Uhr am Rathausplatz zu einer Mahnwache mit ein paar Ansprachen.
1: Die Mahnwache ist bis ca. 20 Uhr geplant und während der Kundgebung fahren die Straßenbahnlinien 1 und 2 den Rathausplatz und den Moritzplatz nicht an. Das illegale Camp bei Fischach hat jetzt ein juristisches Nachspiel. Veronika Götz mit den Details.
3: Die Gemeinde Fischach hat dem Pächter der Wiese einen Bußgeldbescheid ausgestellt. Der Pächter hätte die Wiese der Gemeinde den Campern nicht übergeben dürfen. Die Wiese liegt nämlich in einem Landschaftsschutz- und Überschwemmungsgebiet. Bis Montag vor einer Woche hatten evangelikale Christen aus Frankreich auf der Wiese gecampt. Die Camper gehören zur Freikirche Leben und Licht. Die sollen Sinti und Roma das Evangelium verkünden. Schon letztes Jahr hatten sie in Fischach gecampt. Auch sie mussten dieses Jahr ein Bußgeld noch vor Ort zahlen, laut Angaben der Augsburger Allgemeinen rund 5.000 Euro. Die ca. 500 Camper hatten eine Woche lang rund 150 Wohnwägen aufgestellt. Bundesweit wurde über das Camp bei Fischach berichtet.
1: Vielen Dank, Veronika. Ab kommenden Jahr wird harter Alkohol höher besteuert. 20% mehr Steuern fallen dann auf Wodka, Sekt, Alkopops und Co. an. Stefan Haringer vom Mariuchas-Zentrum der AWO Augsburg betreut Suchtkranke und begrüßt diese Änderung.
4: Es gibt Länder wie Schottland, die teurere Alkoholpreise haben, also wo der Alkohol pro Einheit bemessen wird. Weil solange nur eine Flasche Wodka 5 Euro kostet, werden da immer viele Geschädigte und schwere Schäden dabei rauskommen. Also es gibt Länder, die einfach die Einheit Alkohol bepreist hat und auch Steuern drauf erhoben hat. Und das führt dazu, dass es weniger schwere Folgen hat.
1: Wenn eine Gesellschaft den Alkoholkonsum dulde und fördere, soll es sie auch für die Alkoholgeschädigten aufkommen, so Haringer weiter. Eine große Mehrheit findet das gut. Die Bundesregierung erhofft sich knapp 1,5 Milliarden Euro Mehreinnahmen im Jahr. Bei Bier und Wein bleibt alles, wie es ist. Starke Nerven brauchen Bahnpendler, die von Augsburg aus in Richtung Ingolstadt unterwegs sind. Wegen kurzfristigen Bauarbeiten an der Strecke fährt bis dahin kein einziger Zug. Die Bayerische Regiobahn hat einen Schienenersatzverkehr eingerichtet. Es fallen trotzdem einige Verbindungen aus. Außerdem kritisiert die BRB, die Bayerische Regiobahn, die Bahn für die angeblich kurzfristige Baustellenplanung. Nicht betroffen von der Sperre sind die Avere-Züge nach München und auch die Ammerseebahn, die fährt nach Fahrplan. Die Sanierung des Augsburger Stadtmarkts geht in die nächste Bauphase. Im Bereich des Bauernmarktes haben heute die Pflaster-, Fundament- und Asphaltarbeiten begonnen. Die Arbeiten dauern voraussichtlich bis Ende August und werden abschnittsweise durchgeführt. Die Verkehrspolizei hat auf der B25 bei Ebermergen in der letzten Woche gezielt den gewerblichen Güterverkehr kontrolliert. Insgesamt wurden 19 Lastwagen überprüft, 7 Fahrzeuge waren ohne Beanstandung unterwegs. Bei 12 stellten die Beamten zahlreiche Verstöße fest. 2 Fahrern wurde die Weiterfahrt untersagt. Die Polizei ermittelt unter anderem wegen Verstößen gegen Verkehrs- und Arbeitsvorschriften sowie wegen illegalen Aufenthalts und illegaler Beschäftigung. 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Mit Sonne und Wolken geht es Richtung Feierabend. Heute am Montag in der kommenden Nacht kühlt es ab auf etwa 12 Grad und die Aussichten für die nächsten Tage, die können sich wirklich sehen lassen. Wir bekommen ganz, ganz viel Sonnenschein. Die Temperaturen morgen knapp 30 Grad und ab Mittwoch erreicht uns eine neue Hitzewelle. Da gehen die Temperaturen hoch auf über 30 Grad. Teilweise sind am Donnerstag bis zu 35, 36 Grad möglich.
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5: Geblitzt wird gerade in Gersthofen in der Schubertstraße und in Zusmarshausen in der Dorfstraße. Fehlt noch was? Staus und Blitzer könnt ihr uns gerne per WhatsApp zuschicken an die 0821 50 242 26. Alle Blitzer findet ihr auf radioaugsburg.de.
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0: Radio Augsburg am Montag. Ja, es ist Montag. Was will man machen? Aber wir können uns ein bisschen den Wochenstart versüßen durch
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0: Schüler der Heinrich-von-Butz-Realschule Augsburg haben beim ersten bayerischen E-Waste Race den 3. Platz erreicht. Die Schüler und die Umwelt AG sammelten gemeinsam mit 9 weiteren Schulen Elektro-Altgeräte und setzten damit ein Zeichen für Nachhaltigkeit und Recycling. In Augsburg kamen fast 1600 alte Elektrogeräte mit einem Gewicht von 780 Kilogramm zusammen. Der Abfallwirtschafts- und Stadtreinigungsbetrieb Augsburg unterstützte die fachgerechte Entsorgung. Mit dem Wettbewerb sollen junge Menschen für Ressourcenschutz und Kreislaufwirtschaft sensibilisiert werden.
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1: Ich bin Veronika Götz. Heute Abend ab 18.30 Uhr findet eine Gedenkveranstaltung des Christopher Street Day Vereins auf dem Augsburger Rathausplatz statt. Beteiligte wollen der Opfer des Anschlags in Berlin vom Wochenende gedenken und zu mehr Achtsamkeit gegenüber der queeren Gemeinde auch in Augsburg aufrufen. Die Polizei hat zwei dringend Tatverdächtige rund um den Überfall auf den Juwelier heute Morgen in Donauwörth festgenommen. Es handelt sich um zwei Jugendliche. Bei ihnen fand die Polizei Schmuckstücke aus dem Juweliergeschäft. Und damit zu mehr Nachrichten aus Bayern, Deutschland und der Welt.
2: Ich bin Justin Hamm. Ein Sparprogramm jagt das nächste in der deutschen Autoindustrie. Nun hat Porsche angekündigt, weitere 5.000 Stellen in der Region Stuttgart abzubauen. Im Gegenzug verlängert der Sportwagenbauer die Beschäftigungssicherung bis 2035. Zuletzt hatte VW von weiteren 50.000 Stellen gesprochen, die weltweit auf dem Prüfstand stehen. Die CSU-Bundestagsabgeordneten sind im oberfränkischen Kloster Banz zu ihrer Sommerklausur zusammengekommen. Sie haben einiges vor. Landesgruppenchef Hoffmann.
3: Zukunft wird in Banz gemacht. Das ist der CSU als Genetik in die Wiege gelegt.
2: Unter anderem wollen sich die CSU-Abgeordneten Expertise von außen anhören. Als Gäste werden der Astronaut Alexander Gerst, die Unternehmerin Bonita Grupp und auch Ungarns Außenministerin Anita Orban erwartet. Laut Kanzler Merz soll der Anschlag auf den CSD in Berlin politische Konsequenzen haben. Es müsse schnell geklärt werden, wie der Tatverdächtige überhaupt so nah an den CSD gelangen konnte. Zoe Tassovali berichtet.
4: Für Merz ist die Tat ein Angriff auf die Freiheit und die offene Gesellschaft. Jetzt müsse vor allem geklärt werden, ob der Anschlag hätte verhindert werden können. Auch aus der CSU kommt scharfe Kritik am Umgang mit dem mutmaßlichen Täter. Bayerns Innenminister Herrmann spricht von einer Katastrophe. Er hält es für unverständlich, dass der Mann auf freiem Fuß war und das, obwohl er wegen Vorbereitung einer schweren staatsgefährdeten Gewalttat verurteilt war.
2: Venedig verlangt Eintritt und macht damit richtig Kohle. Nach dem Ende der Bezahlsaison hat die Stadt Bilanz gezogen. Mehr als 5 Millionen Euro kamen zusammen. Venedig will mit den Eintrittsgebühren den Massenansturm besser kanalisieren. Bisher kostet das Tagesticket 10 Euro, bald könnte es 5-mal so teuer werden. Er wurde durch Auftritte im Tatort und bei Soko in Deutschland bekannt. Der österreichische Schauspieler Johannes Kriesch ist tot. Das hat das Wiener Theater in der Josefstadt mitgeteilt. Kriesch wurde 59 Jahre alt. In Götz Spielmanns Oscar-nominiertem Filmdrama Revanche von 2008 brillierte Kriesch in der Hauptrolle.
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5: Mit Sonne und Wolken geht es Richtung Feierabend. Heute am Montag in der kommenden Nacht kühlt es ab auf etwa 12 Grad und die Aussichten für die nächsten Tage, die können sich wirklich sehen lassen. Wir bekommen ganz, ganz viel Sonnenschein. Die Temperaturen morgen knapp 30 Grad und ab Mittwoch erreicht uns eine neue Hitzewelle. Da gehen die Temperaturen hoch auf über 30 Grad. Teilweise sind am Donnerstag bis zu 35, 36 Grad möglich.
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6: Geblitzt wird gerade in Zusmarshausen in der Dorfstraße und in Bobingen in der Krumbacher Straße. Fehlt noch was? Staus und Blitzer könnt ihr uns gerne per WhatsApp zuschicken an die 0821 50 242 26. Alle Blitzer findet ihr auf radioaugsburg.de.
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0: durch den Abend mit Radio Augsburg. Ich hoffe, ihr habt einen erfolgreichen ersten Arbeitstag hinter euch.
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0: Ein leckeres Essen mit regionalen Produkten aus dem Wittelsbacher Land, gemütlich beisammen zu sitzen und dabei auch noch etwas Gutes tun. All das könnt ihr beim traditionellen Laurentiusfest der Spezialitätenwirte in Herrgottsruh morgen Abend genießen. Es gehört zur liebgewonnenen Tradition, dass Weihbischof Anton Losinger dabei einen Festgottesdienst feiert.
2: Denn der Märtyrer Laurentius ist ja ihr Patron. Man beginnt mit einem festlichen Gottesdienst in der Friedberger Kirche Herrgottsruh. Die Wirte sind alle da mit ihrer Fahne und mit ihrer Kochhaube und singen ein kräftiges Großer Gott, wir loben dich. Im Anschluss daran geht's dann ins Zelt.
0: Dort startet morgen Abend der Festbetrieb mit regionalen Schmankerln der Spezialitätenwirte.
2: Es sind Hunderte von Menschen da, die Fans dieser feinen Speisekarte sind. Es gibt einen gebratenen Ochsen und die Wittelsbacher Spezialitäten. Die Wirte freuen sich und ich als Weihbischof aus dem Wittelsbacher Land natürlich genauso, dass es dieses gemeinsame Handeln gibt, die Kirche und das Bierzelt.
0: Der heilige Laurentius ist übrigens nicht nur der Schutzpatron der Köche, sondern auch der Bäcker und Bierbrauer. Der Festgottesdienst beginnt morgen um 17 Uhr. Der gesamte Reinerlös des Festes geht an soziale Zwecke.
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Das ist Radio Augsburg heute am Montag. Es geht Richtung Feierabend. Den ersten Arbeitstag der Woche, den hätten wir fast geschafft. Und bei uns um halb gibt's gleich unseren Tag im Überblick, unsere Lokalnachrichten. Und da geht's unter anderem um das illegale Camp bei Fischach. Das hat jetzt noch ein juristisches Nachspiel. Ausführliches dazu bei uns gleich in den Nachrichten.

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1: Ich bin Roland Stingel. Nach dem mutmaßlichen islamistischen Anschlag auf den Christopher Street Day in Berlin findet heute Abend auf dem Augsburger Rathausplatz eine Mahnmache statt. Emma Heinle vom Christopher Street Day Verein in Augsburg.
2: Heute Abend haben wir die Community in Augsburg aufgerufen, dafür zusammenzustehen, gemeinsam zu trauern und gedenken. Wir treffen uns um 18.30 Uhr am Rathausplatz zu einer Mahnwache mit ein paar Ansprachen.
1: Die Mahnwache ist bis ca. 20 Uhr geplant und während der Kundgebung fahren die Straßenbahnlinien 1 und 2 den Rathausplatz und den Moritzplatz nicht an. Das illegale Camp bei Fischach hat jetzt ein juristisches Nachspiel. Veronika Götz mit den Details.
3: Die Gemeinde Fischach hat dem Pächter der Wiese einen Bußgeldbescheid ausgestellt. Der Pächter hätte die Wiese der Gemeinde den Campern nicht übergeben dürfen. Die Wiese liegt nämlich in einem Landschaftsschutz- und Überschwemmungsgebiet. Bis Montag vor einer Woche hatten evangelikale Christen aus Frankreich auf der Wiese gecampt. Die Camper gehören zur Freikirche Leben und Licht. Die sollen Sinti und Roma das Evangelium verkünden. Schon letztes Jahr hatten sie in Fischach gecampt. Auch sie mussten dieses Jahr ein Bußgeld noch vor Ort zahlen, laut Angaben der Augsburger Allgemeinen rund 5.000 Euro. Die ca. 500 Camper hatten eine Woche lang rund 150 Wohnwägen aufgestellt. Bundesweit wurde über das Camp bei Fischach berichtet.
1: Vielen Dank, Veronika. Ab kommenden Jahr wird harter Alkohol höher besteuert. 20% mehr Steuern fallen dann auf Wodka, Sekt, Alkopops und Co. an. Stefan Haringer vom Marijuchas-Zentrum der AWO Augsburg betreut Suchtkranke und begrüßt diese Änderung.
4: Es gibt Länder wie Schottland, die teurere Alkoholpreise haben, also wo der Alkohol pro Einheit bemessen wird. Weil solange nur eine Flasche Wodka 5 Euro kostet, werden da immer viele Geschädigte und schwere Schäden dabei rauskommen. Also es gibt Länder, die einfach die Einheit Alkohol bepreist hat und auch Steuern drauf erhoben hat. Und das führt dazu, dass es weniger schwere Folgen hat.
1: Wenn eine Gesellschaft den Alkoholkonsum dulde und fördere, soll es sie auch für die Alkoholgeschädigten aufkommen, so Haringer weiter. Eine große Mehrheit findet das gut. Die Bundesregierung erhofft sich knapp 1,5 Milliarde Euro Mehreinnahmen im Jahr. Bei Bier und Wein bleibt alles, wie es ist. Starke Nerven brauchen Bahnpendler, die von Augsburg aus in Richtung Ingolstadt unterwegs sind. Wegen kurzfristigen Bauarbeiten an der Strecke fährt bis dahin kein einziger Zug. Die Bayerische Regiobahn hat einen Schienenersatzverkehr eingerichtet. Es fallen trotzdem einige Verbindungen aus. Außerdem kritisiert die BRB, die Bayerische Regiobahn, die Bahn für die angeblich kurzfristige Baustellenplanung. Nicht betroffen von der Sperre sind die Aveiro-Züge nach München und auch die Ammerseebahn, die fährt nach Fahrplan. Die Sanierung des Augsburger Stadtmarkts geht in die nächste Bauphase. Im Bereich des Bauernmarktes haben heute die Pflaster-, Fundament- und Asphaltarbeiten begonnen. Die Arbeiten dauern voraussichtlich bis Ende August und werden abschnittsweise durchgeführt. Die Verkehrspolizei hat auf der B25 bei Ebermergen in der letzten Woche gezielt den gewerblichen Güterverkehr kontrolliert. Insgesamt wurden 19 Lastwagen überprüft, 7 Fahrzeuge waren ohne Beanstandung unterwegs. Bei 12 stellten die Beamten zahlreiche Verstöße fest. 2 Fahrern wurde die Weiterfahrt untersagt. Die Polizei ermittelt unter anderem wegen Verstößen gegen Verkehrs- und Arbeitsvorschriften sowie wegen illegalen Aufenthalts und illegaler Beschäftigung. Alles Wichtige aus Augsburg in der Region auch immer online auf radioaugsburg.de und damit jetzt zum Wetter. Mit Sonne und Wolken geht es Richtung Feierabend. Heute am Montag in der kommenden Nacht kühlt es ab auf etwa 12 Grad und die Aussichten für die nächsten Tage, die können sich wirklich sehen lassen. Wir bekommen ganz, ganz viel Sonnenschein. Die Temperaturen morgen knapp 30 Grad und ab Mittwoch erreicht uns eine neue Hitzewelle. Da gehen die Temperaturen hoch auf über 30 Grad. Teilweise sind am Donnerstag bis zu 35, 36 Grad möglich.
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5: Geblitzt wird gerade in Zusmarshausen in der Dorfstraße und in Bobingen in der Krumbacher Straße. Fehlt noch was? Staus und Blitzer könnt ihr uns gerne per WhatsApp zuschicken an die 0821 50 242 26. Alle Blitzer findet ihr auf radioaugsburg.de.
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1: Ich bin Moritz Einzel. Der Sportwagenbauer Porsche will bis 2035 weitere 5000 Arbeitsplätze in der Region Stuttgart abbauen. Betroffen sind das Stammwerk in Zuffenhausen und das Entwicklungszentrum in Weissach. Im Gegenzug werden die Standorte bis 2035 gesichert. Betriebsbedingte Kündigungen sind ausgeschlossen. Unmut in der CDU über den Umgang von Kanzler Merz mit Personalfragen. Verkehrsminister Patrick Schnieder wird ja abberufen. Das war eine tagelange Hängepartie. Im Parteipräsidium prangerte unter anderem Schnieders Bruder Gordon, der Ministerpräsident von Rheinland-Pfalz, Merz' Vorgehen an. Seine Landtagsfraktion sagte ein Treffen mit dem Kanzler ab. Neuer Verkehrsminister soll Steffen Bilger werden. Über seine Erwartungen an ihn sagte Merz:
2: Ich möchte, dass er im Bundesverkehrsministerium jetzt die Chancen nutzt, die das Investitionsprogramm aus unserem Sondervermögen bietet. Dazu gehört, dass privates Kapital zur Finanzierung unserer Infrastrukturmodernisierung mobilisiert wird. Dazu gehört auch, dass wir schneller und besser werden beim Thema Aufbruch in Deutschland bis hin zum Thema Kreditfähigkeit der Autobahngesellschaft.
1: Neue CDU-Generalsekretärin ist unterdessen die bisherige Schatzmeisterin Franziska Hoppermann. Nach dem Anschlag am Rande des Christopher Street Day in Berlin will sich der Bundesopferbeauftragte Weber bei den unmittelbar betroffenen Menschen melden. Zusammen mit den Stellen des Landes Berlin stünden er und sein Team den Betroffenen zur Seite, sagte Weber der Rheinischen Post. Es sei bereits eine psychosoziale Beratungshotline geschaltet worden. FIFA-Präsident Infantino hat Kritik an der Fußball-Weltmeisterschaft in den USA, Mexiko und Kanada zurückgewiesen. Gegnern des Turniers warf er vor, Hass und Spaltung zu betreiben. Bei Instagram schrieb Infantino, die Welt brauche Liebe, keinen Hass. Die WM habe das Beste der Menschheit gezeigt.
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1: Die letzten Schauer hören auf und auch der Wind lässt nach. In der Nacht klart es auf. Nur in Alpennähe halten sich anfangs noch Wolkenreste. Die Temperaturen sinken auf 15 bis 9 Grad. Morgen scheint die Sonne. Dazu sind nur wenige harmlose Wolken unterwegs. Die Höchstwerte erreichen 25 bis 31 Grad. Auch von Mittwoch bis Freitag gibt es viel Sonnenschein.
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3: Geblitzt wird gerade in Bobingen in der Krumbacher Straße und in Gersthofen in der Schubertstraße. Fehlt noch was? Staus und Blitzer könnt ihr uns gerne per WhatsApp zuschicken an die 0821 50 242 26. Alle Blitzer findet ihr auf radioaugsburg.de.
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1: Die letzten Schauer hören auf und auch der Wind lässt nach. In der Nacht klart es auf. Nur in Alpennähe halten sich anfangs noch Wolkenreste. Die Temperaturen sinken auf 15 bis 9 Grad. Morgen scheint die Sonne. Dazu sind nur wenige harmlose Wolken unterwegs. Die Höchstwerte erreichen 25 bis 31 Grad. Auch von Mittwoch bis Freitag gibt es viel Sonnenschein.
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2: Geblitzt wird gerade in Bobingen in der Krumbacher Straße und in Gersthofen in der Schubertstraße. Fehlt noch was? Staus und Blitzer könnt ihr uns gerne per WhatsApp zuschicken an die 0821 50 242 26. Alle Blitzer findet ihr auf radioaugsburg.de.
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1: Ich bin Moritz Einzel. Nach dem Anschlag auf den Christopher Street Day in Berlin reagiert Bundesinnenminister Dobrindt. Der CSU-Politiker hat ein 3-Punkte-Sicherheitspaket angekündigt. Der Bild-Zeitung sagte Dobrindt, Bewegungseinschränkung durch die elektronische Fußfessel müsse zum Standard gegenüber Gefährdern werden. Zudem wolle er eine Präventivhaft gegen solche Personen. Drittens sei die Anwendung des Jugendstrafrechts bei erwachsenen Gefährdern inakzeptabel. Bundeskanzler Merz hat weitere Personalentscheidungen bekannt gegeben. Merz bestätigte, dass Steffen Bilger neuer Verkehrsminister werden soll. Er war bislang parlamentarischer Geschäftsführer der Unionsfraktion. Neue CDU-Generalsekretärin ist Franziska Hoppermann, die bisherige Schatzmeisterin der Partei.
2: Ich werde mein Bestmöglichstes geben, vor allem für die über 350.000 Mitglieder, viele tausend ehrenamtlichen Kommunalpolitikerinnen und Kommunalpolitiker der Partei. Denn die Mitglieder und die Mandatsträger sind unsere Vertreterinnen und Vertreter vor Ort und bei ihnen liegt der Fokus meiner Arbeit.
1: Merz steht unterdessen in der Kritik wegen der Art und Weise der Personalwechsel, insbesondere bei der Ablösung von Patrick Schnieder als Verkehrsminister. Aber auch der bisherige Gesundheitsstaatssekretär Tino Sorge, der seinen Posten ebenfalls verliert, warf Merz öffentlich schlechten Stil vor. Deutschland schickt Bundeswehrhubschrauber nach Frankreich, um bei der Bekämpfung der großen Waldbrände zu helfen. 2 Hubschrauber sind auf dem Weg in die Region um Bordeaux. Die EU unterstützt Frankreich und Spanien zusätzlich mit 13 Löschflugzeugen und rund 130 Einsatzkräften. Die Suche nach einem neuen Trainer für Italiens Fußballnationalmannschaft verläuft zunehmend chaotisch. Nach der Absage von Wunschkandidat Pep Guardiola hat jetzt Andrea Pirlo, Weltmeister von 2006, deutlich gemacht, dass er sich nicht mehr als Kandidaten sieht. Pirlo steht wegen Russland-Kontakten in der Kritik. Italien war nicht für die WM qualifiziert.
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1: Die letzten Schauer hören auf und auch der Wind lässt nach. In der Nacht klart es auf. Nur in Alpennähe halten sich anfangs noch Wolkenreste. Die Temperaturen sinken auf 15 bis 9 Grad. Morgen scheint die Sonne. Dazu sind nur wenige harmlose Wolken unterwegs. Die Höchstwerte erreichen 25 bis 31 Grad. Auch von Mittwoch bis Freitag gibt es viel Sonnenschein.
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3: Geblitzt wird gerade in Augsburg in der Ulmer Straße und in Bobingen in der Krumbacher Straße. Fehlt noch was? Staus und Blitzer könnt ihr uns gerne per WhatsApp zuschicken an die 0821 50 242 26. Alle Blitzer findet ihr auf radioaugsburg.de.
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1: Die letzten Schauer hören auf und auch der Wind lässt nach. In der Nacht klart es auf. Nur in Alpennähe halten sich anfangs noch Wolkenreste. Die Temperaturen sinken auf 15 bis 9 Grad. Morgen scheint die Sonne. Dazu sind nur wenige harmlose Wolken unterwegs. Die Höchstwerte erreichen 25 bis 31 Grad. Auch von Mittwoch bis Freitag gibt es viel Sonnenschein.
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2: Geblitzt wird gerade in Augsburg in der Ulmer Straße und in Bobingen in der Krumbacher Straße. Fehlt noch was? Staus und Blitzer könnt ihr uns gerne per WhatsApp zuschicken an die 0821 50 242 26. Alle Blitzer findet ihr auf radioaugsburg.de.
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1: Ich bin Moritz Einzel. Nach dem Anschlag auf den Berliner Christopher Street Day hat Bayerns Ministerpräsident Söder einen anderen Umgang mit Gefährdern gefordert. Zum Auftakt der Sommerklausur der CSU-Bundestagsabgeordneten in Klosterbanz sagte Söder:
2: Es stellt sich die Frage bei Gefährdern, ob sie und die Regeln nicht verschärft werden, dass eher die Haft die Regel ist. Dass generell bei jemand, der Gefährder ist, eher Haft in einer Urteilsfindung der Regelfall ist. Und eine Bewährung eher die Ausnahme, weil die Gefahr einfach zu groß ist, das Risiko zu hoch ist.
1: Söders Parteikollege, Bundesinnenminister Dobrindt, plant unterdessen ein 3-Punkte-Sicherheitspaket. Er will eine Präventivhaft für Gefährder. Der Bild-Zeitung sagte Dobrindt, außerdem müsse die Fußfessel für solche Personen zum Standard werden und die Anwendung des Jugendstrafrechts bei erwachsenen Gefährdern sei inakzeptabel. Die Personalwechsel von Kanzler Merz sorgen für Unmut in der Union. Die Landtagsfraktion der CDU in Rheinland-Pfalz hat nach der Abberufung von Verkehrsminister Schnieder ein geplantes Treffen mit Merz abgesagt. Auch Gesundheitsstaatssekretär Sorge verliert seinen Posten. Er erklärte, er hätte seine Arbeit gerne fortgesetzt. Dass Merz die Entscheidung zuerst in Parteigremien und vor der Presse bekannt gegeben habe, sei eine Stilfrage. Porsche baut 5000 weitere Stellen ab. Wie der Sportwagenbauer bei einer Betriebsversammlung mitgeteilt hat, fallen die Arbeitsplätze in der Region Stuttgart bis 2035 weg. Im Gegenzug sollen die Standortgarantien verlängert werden. Porsche steckt in der Krise, unter anderem wegen der US-Zölle und des schlechten China-Geschäfts. FIFA-Präsident Infantino hat Kritik an der zurückliegenden Fußball-WM abgeschmettert. Auf Instagram schrieb Infantino, die Kritiker würden die positiven Seiten des Turniers bewusst ausblenden. Die Weltmeisterschaft habe das Beste der Menschheit gezeigt. Unter anderem die Trinkpausen, hohe Ticketpreise und die Einflussnahme von US-Präsident Trump hatten für Beschwerden gesorgt.
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1: Es klart auf, nur in Alpennähe halten sich noch Wolkenreste. Die Temperaturen sinken auf 15 bis 9 Grad. Morgen scheint die Sonne, dazu sind nur wenige harmlose Wolken unterwegs. Die Höchstwerte erreichen 25 bis 31 Grad. Auch von Mittwoch bis Freitag gibt es viel Sonnenschein.
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3: Geblitzt wird gerade in Augsburg in der Ulmer Straße und in Bobingen in der Krumbacher Straße. Fehlt noch was? Staus und Blitzer könnt ihr uns gerne per WhatsApp zuschicken an die 0821 50 242 26. Alle Blitzer findet ihr auf radioaugsburg.de.
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1: Es klart auf, nur in Alpennähe halten sich noch Wolkenreste. Die Temperaturen sinken auf 15 bis 9 Grad. Morgen scheint die Sonne, dazu sind nur wenige harmlose Wolken unterwegs. Die Höchstwerte erreichen 25 bis 31 Grad. Auch von Mittwoch bis Freitag gibt es viel Sonnenschein.
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2: Geblitzt wird gerade in Augsburg in der Ulmer Straße und in Bobingen in der Krumbacher Straße. Fehlt noch was? Staus und Blitzer könnt ihr uns gerne per WhatsApp zuschicken an die 0821 50 242 26. Alle Blitzer findet ihr auf radioaugsburg.de.
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1: Ich bin Helen Martin. Nach dem Anschlag auf den Christopher Street Day in Berlin reagiert Bundesinnenminister Dobrindt. Der CSU-Politiker hat ein 3-Punkte-Sicherheitspaket angekündigt. Der Bild-Zeitung sagte Dobrindt, Bewegungseinschränkung durch die elektronische Fußfessel müsse zum Standard gegenüber Gefährdern werden. Zudem wolle er eine Präventivhaft gegen solche Personen. Drittens sei die Anwendung des Jugendstrafrechts bei erwachsenen Gefährdern inakzeptabel. Beim Sportwagenbauer Porsche fallen in den kommenden Jahren weitere 5000 Stellen in der Region Stuttgart weg. Im Gegenzug haben sich Unternehmen und Betriebsrat darauf geeinigt, betriebsbedingte Kündigungen bis Ende 2035 auszuschließen. Zoe Tassovali berichtet.
2: Die Jobs sollen vor allem über Altersteilzeit, freiwillige Aufhebungsverträge und frei werdende Stellen wegfallen. Gleichzeitig investiert Porsche gut 2 Milliarden Euro in die beiden Stammwerke Zuffenhausen und Weissach. Dort sollen die Sportwagenproduktion und die Entwicklung langfristig gesichert werden.
1: Bauen in Bayern ist zuletzt wieder deutlich teurer geworden. Laut Behördenzahlen hat der Quadratmeter Bauland letztes Jahr im Schnitt 428 Euro gekostet. Das waren knapp 50 Euro mehr als im Jahr davor. In Oberfranken kostete der Quadratmeter im Schnitt nur 130 Euro, in Oberbayern dagegen fast 1200. Österreich will den Wehrdienst von 6 auf 9 Monate verlängern. Nach Angaben der Regierung in Wien sollen an den Grundwehrdienst künftig 3 Monate verpflichtende Milizübungen anschließen. Die Neuregelung soll zum neuen Jahr in Kraft treten, braucht aber eine 2/3-Mehrheit im Parlament.
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1: Es klart auf, nur in Alpennähe halten sich noch Wolkenreste. Die Temperaturen sinken auf 15 bis 9 Grad. Morgen scheint die Sonne, dazu sind nur wenige harmlose Wolken unterwegs. Die Höchstwerte erreichen 25 bis 31 Grad. Auch von Mittwoch bis Freitag gibt es viel Sonnenschein.
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3: Geblitzt wird gerade in Bobingen, in der Krumbacher Straße und in Augsburg, in der Ulmer Straße. Fehlt noch was? Staus und Blitzer könnt ihr uns gerne per WhatsApp zuschicken an die 0821 50 242 26. Alle Blitzer findet ihr auf radioaugsburg.de.
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1: Es klart auf, nur in Alpennähe halten sich noch Wolkenreste. Die Temperaturen sinken auf 15 bis 9 Grad. Morgen scheint die Sonne, dazu sind nur wenige harmlose Wolken unterwegs. Die Höchstwerte erreichen 25 bis 31 Grad. Auch von Mittwoch bis Freitag gibt es viel Sonnenschein.
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2: Geblitzt wird gerade in Bobingen, in der Krumbacher Straße und in Augsburg in der Ulmer Straße. Fehlt noch was? Staus und Blitzer könnt ihr uns gerne per WhatsApp zuschicken an die 0821 50 242 26. Alle Blitzer findet ihr auf radioaugsburg.de.
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1: Ich bin Helen Martin. Auch zwei Tage nach dem mutmaßlich islamistischen Anschlag auf den Berliner Christopher Street Day ist die Trauer groß. Am Brandenburger Tor haben am Abend erneut hunderte Menschen der Opfer gedacht. Gleichzeitig wird weiter darüber diskutiert, welche Konsequenzen die Politik jetzt ziehen muss. Mehr dazu von Sorita Sobali.
2: Vor dem Brandenburger Tor liegen inzwischen unzählige Blumen, Kerzen und persönliche Botschaften. Viele Menschen halten einfach kurz inne oder suchen auch das Gespräch mit anderen. Bundeskanzler Merz will prüfen lassen, wie sich islamistische Gefährder künftig stärker einschränken lassen. Bundesinnenminister Dobrindt fordert außerdem schärfere Regeln, unter anderem mehr Präventivhaft und den Einsatz elektronischer Fußfesseln.
1: Im Kabinett von Kanzler Merz gab es ja jetzt ein Stühlerücken und das sorgt für Ärger in den eigenen Reihen. Die Landtagsfraktion der CDU in Rheinland-Pfalz hat ein Treffen mit Merz abgesagt. Hintergrund sei die Art und Weise der Entlassung von Verkehrsminister Schnieder, heißt es in einem Brief an Merz. Dem Kanzler wird vorgeworfen, Schnieder bereits über dessen Entlassung informiert zu haben, ohne aber einen Nachfolger zu haben. In Frankreich und Spanien kämpfen die Einsatzkräfte weiter gegen die verheerenden Waldbrände an. Die Bundeswehr hat zwei Transporthubschrauber mit Löschmaterial nach Frankreich geschickt, wie das Verteidigungsministerium mitgeteilt hat. Bei Bordeaux hat das Feuer 42.000 Hektar verwüstet. Rund 250.000 Menschen mussten ihr Zuhause verlassen. In den spanischen Städten Madrid und Valencia haben die Behörden mehr als 75.000 Menschen in Sicherheit gebracht. Bärenentwarnung im Allgäu. Dort war vermeintlicher Bärenkot gefunden worden, aber das Bayerische Landesamt für Umwelt hat jetzt mitgeteilt, die Hinterlassenschaften stammen von einem Dachs. Das hat eine genetische Analyse ergeben. Zuletzt war im Frühjahr 2023 ein Braunbär im Allgäu unterwegs.
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1: Es klart auf, nur in Alpennähe halten sich noch Wolkenreste. Die Temperaturen sinken auf 15 bis 9 Grad. Morgen scheint die Sonne, dazu sind nur wenige harmlose Wolken unterwegs. Die Höchstwerte erreichen 25 bis 31 Grad. Auch von Mittwoch bis Freitag gibt es viel Sonnenschein.
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3: Geblitzt wird gerade in Bobingen, in der Krumbacher Straße und in Augsburg in der Ulmer Straße. Fehlt noch was? Staus und Blitzer könnt ihr uns gerne per WhatsApp zuschicken an die 0821 50 242 26. Alle Blitzer findet ihr auf radioaugsburg.de.
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1: Es klart auf, nur in Alpennähe halten sich noch Wolkenreste. Die Temperaturen sinken auf 15 bis 9 Grad. Morgen scheint die Sonne, dazu sind nur wenige harmlose Wolken unterwegs. Die Höchstwerte erreichen 25 bis 31 Grad. Auch von Mittwoch bis Freitag gibt es viel Sonnenschein.
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2: Geblitzt wird gerade in Bobingen, in der Krumbacher Straße und in Augsburg in der Ulmer Straße. Fehlt noch was? Staus und Blitzer könnt ihr uns gerne per WhatsApp zuschicken an die 0821 50 242 26. Alle Blitzer findet ihr auf radioaugsburg.de.
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1: Ich bin Helen Martin. Noch eine Stunde vor dem Anschlag auf den Berliner CSD haben die Sicherheitsbehörden den mutmaßlichen Attentäter gefilmt. Das zeigen Recherchen von unter anderem der Süddeutschen Zeitung. Demnach hatte eine Kamera, die das LKA installiert hatte, den 21-Jährigen aufgenommen. Die Behörden sollen ihn auf dem Schirm gehabt haben, aber sein Verhalten nach der Entlassung aus der Untersuchungshaft im Mai soll nicht darauf hingedeutet haben, dass er einen Anschlag plant. Bundeskanzler und CDU-Parteichef Merz tauscht das Personal in mehreren Ämtern in der Regierung, der Partei und der Fraktion aus. Die neuen Kabinettsmitglieder sollen am Mittwoch ihre Ernennungsurkunden von Bundespräsident Steinmeier erhalten. David Riemer berichtet.
2: Die Vereidigung der neuen Minister ist für die erste Sitzungswoche des Bundestags nach der Sommerpause vorgesehen, also im September. Betroffen sind Carsten Linnemann als neuer Gesundheitsminister, Nina Wagen wechselt als Chefin ins Kanzleramt und Steffen Bilger ist als neuer Verkehrsminister vorgesehen. Kritik kommt vom früheren Chefjuristen des Bundespräsidialamts Pieper. Die Amtsgeschäfte ohne Vereidigung zu übernehmen, hält er für verfassungsrechtlich unsauber.
1: Porsche baut in der Region Stuttgart rund 5000 Stellen ab. Die Jobs sollen vor allem über Altersteilzeit und freiwillige Aufhebungsverträge wegfallen. Zusammen mit bereits beschlossenen Streichungen müssen damit fast 9000 Beschäftigte das Unternehmen verlassen. Im Gegenzug haben Unternehmensleitung und der Betriebsrat vereinbart, dass betriebsbedingte Kündigungen bis 2035 ausgeschlossen sind. Bei den Bayreuther Festspielen hat die Premiere des KI-gestalteten Rheingold für gemischte Reaktionen gesorgt. Das Ergebnis: viele laute Buhrufe, aber auch Applaus. Eine künstliche Intelligenz hat das Bühnenbild zu Wagners Oper entworfen, beziehungsweise hat die KI die Bilder auf der Bühne in Echtzeit erzeugt. So variiert das Bühnenbild von Aufführung zu Aufführung.
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1: In der Nähe der Alpen halten sich noch Wolkenreste, ansonsten ist der Himmel klar. Die Temperaturen liegen bei 15 bis 9 Grad. Tagsüber scheint die Sonne, dazu sind nur wenige harmlose Wolken unterwegs. Die Höchstwerte erreichen 25 bis 31 Grad. Auch die nächsten Tage gibt es viel Sonnenschein und...
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3: Geblitzt wird gerade in Bobingen, in der Krumbacher Straße und in Augsburg, in der Ulmer Straße. Fehlt noch was? Staus und Blitzer könnt ihr uns gerne per WhatsApp zuschicken an die 0821 50 242 26. Alle Blitzer findet ihr auf radioaugsburg.de.
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1: Nur in der Nähe der Alpen halten sich noch Wolkenreste, ansonsten ist der Himmel klar. Die Temperaturen liegen bei 15 bis 9 Grad. Tagsüber scheint die Sonne, dazu sind nur wenige harmlose Wolken unterwegs. Die Höchstwerte erreichen 25 bis 31 Grad. Auch die nächsten Tage gibt es viel Sonnenschein und es wird richtig heiß, mit Temperaturen von teils bis zu 39 Grad.
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2: Geblitzt wird gerade in Bobingen, in der Krumbacher Straße und in Augsburg, in der Ulmer Straße. Fehlt noch was? Staus und Blitzer könnt ihr uns gerne per WhatsApp zuschicken. An die 0821 50 242 26. Alle Blitzer findet ihr auf radioaugsburg.de.
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1: Ich bin Helen Martin. Am Brandenburger Tor in Berlin haben am Abend erneut hunderte Menschen der Opfer des mutmaßlich islamistischen Anschlags auf den CSD gedacht. Mehr dazu von Zoe Tassovali.
2: Vor dem Brandenburger Tor liegen inzwischen unzählige Blumen, Kerzen und persönliche Botschaften. Viele Menschen halten einfach kurz inne oder suchen auch das Gespräch mit anderen. Bundeskanzler Merz will prüfen lassen, wie sich islamistische Gefährder künftig stärker einschränken lassen. Bundesinnenminister Dobrindt fordert außerdem schärfere Regeln, unter anderem mehr Präventivhaft und den Einsatz elektronischer Fußfesseln.
1: Die CSU will Deutschland mit Technologie und Rüstung aus der Krise holen. Bei ihrer Sommerklausur im oberfränkischen Kloster Banz bei Bad Staffelstein hat die CSU-Landesgruppe ein Papier erarbeitet, das unter anderem mehr als 100.000 Drohnen für die Bundeswehr und eine Weltallflotte mit mehr als 1.000 Satelliten fordert. Außerdem soll die Roboterindustrie ausgebaut werden. Im Kabinett von Kanzler Merz, in der Unionsfraktion und in der CDU gab es jetzt ja ein paar personelle Wechsel. Happy sind damit aber nicht alle. Die CDU in Rheinland-Pfalz hat ein Treffen mit Merz abgesagt, wegen der Art und Weise der Entlassung von Verkehrsminister Schnieder. Merz selbst hat gesagt, er bedauere die Hängepartie um Schnieder, es gebe keine persönlichen Probleme. Deutschland kämpft mit einer dreifachen Migrationswende. Zumindest geht das aus einer Studie des Instituts der Deutschen Wirtschaft hervor, wie die Rheinische Post berichtet. Demnach ist die Nettozuwanderung letztes Jahr auf 235.000 Personen gesunken und hat sich damit mehr als halbiert im Vergleich zu 2023. Als drei Gründe nennt das Institut weniger Asylbewerber, eine Rückwanderung von EU-Arbeitskräften und mehr Deutsche, die das Land verlassen. Das Institut warnt vor Folgen für den Arbeitsmarkt und die Innovationskraft der Wirtschaft.
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1: Nur in der Nähe der Alpen halten sich noch Wolkenreste, ansonsten ist der Himmel klar. Die Temperaturen liegen bei 15 bis 9 Grad. Tagsüber scheint die Sonne, dazu sind nur wenige harmlose Wolken unterwegs. Die Höchstwerte erreichen 25 bis 31 Grad. Auch die nächsten Tage gibt es viel Sonnenschein und es wird richtig heiß, mit Temperaturen von teils bis zu 39 Grad.
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3: Geblitzt wird gerade in Bobingen, in der Krumbacher Straße und in Augsburg, in der Ulmer Straße. Fehlt noch was? Staus und Blitzer könnt ihr uns gerne per WhatsApp zuschicken an die 0821 50 242 26. Alle Blitzer findet ihr auf radioaugsburg.de.
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1: Nur in der Nähe der Alpen halten sich noch Wolkenreste, ansonsten ist der Himmel klar. Die Temperaturen liegen bei 15 bis 9 Grad. Tagsüber scheint die Sonne, dazu sind nur wenige harmlose Wolken unterwegs. Die Höchstwerte erreichen 25 bis 31 Grad. Auch die nächsten Tage gibt es viel Sonnenschein und es wird richtig heiß, mit Temperaturen von teils bis zu 39 Grad.
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2: Geblitzt wird gerade in Bobingen, in der Krumbacher Straße und in Augsburg, in der Ulmer Straße. Fehlt noch was? Staus und Blitzer könnt ihr uns gerne per WhatsApp zuschicken. An die 0821 50 242 26. Alle Blitzer findet ihr auf radioaugsburg.de.
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1: Ich bin Helen Martin. Nach dem mutmaßlich islamistischen Terroranschlag auf den Christopher Street Day in Berlin gab es in mehreren deutschen Städten Mahnwachen, um der Opfer zu gedenken, auch in München. Laut Veranstaltern und Polizei kamen 4000 Menschen auf dem Marienplatz zusammen. Münchens Oberbürgermeister Krause hatte zuvor am Rathaus Regenbogenflaggen hissen lassen, als Symbol der Toleranz. Wie umgehen mit islamistischen Gefährdern in Deutschland? Diese Frage stellt sich nach dem tödlichen Anschlag auf den Berliner CSD. Wie das Redaktionsnetzwerk Deutschland berichtet, betrachtet das Bundeskriminalamt aktuell 410 Menschen als islamistische.